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2: Ich bin Celina Uhrer. In Leukern ist eine 94-jährige Frau nach einem mutmaßlichen Verkehrsunfall tot aufgefunden worden. Ein Passant hat sie gestern Morgen tot auf einer Quartierstraße gefunden, wie die Kantonspolizei Aargau mitteilt. Neben ihr lag ihr umgestürzter Rollator. Die Polizei geht nach ersten Ermittlungen von einem Verkehrsunfall mit Fahrerflucht aus. Hinweise auf das beteiligte Fahrzeug oder die verantwortliche Person gibt es bisher nicht. Die Kantonspolizei sucht deshalb Zeuginnen und Zeugen. Valerie Dittli will trotz Widerstand aus der eigenen Mittepartei erneut für die Waadtländer Regierung kandidieren. Die Mitte-Politikerin hat dies in einem Interview mit Le Matin Dimanche angekündigt. Dittli steht wegen mehrerer Affären in der Kritik, unter anderem wegen einer umstrittenen Vereinbarung über 10.000 Franken im Zusammenhang mit dem Rückzug einer Strafanzeige gegen sie. Am 2. September entscheidet die Partei über ihre Kandidatur. Falls die Partei sie nicht unterstützt, schließe Dittli eine Kandidatur als Unabhängige nicht aus. Russland hat die ukrainische Hauptstadt Kiew erneut mit Raketen angegriffen. In der Stadt gab es Explosionen, in zwei Stadtbezirken brachen Brände aus. Die Feuerwehr war im Einsatz. Bürgermeister Vitali Klitschko forderte die Bevölkerung auf, in den Schutzräumen zu bleiben. Auch andere ukrainische Städte wurden mit Raketen, Gleitbomben und Drohnen angegriffen. Wegen fehlender Munition für die Luftabwehr hat Russland seine Angriffe zuletzt verstärkt. Die kolumbische Armee hat ein Drogenlabor zerstört und mehr als 1,8 Tonnen Kokain sichergestellt. Die Anlage liegt im Südwesten des Landes. Staatschef Abelardo de la Espriella ordnete die zerstörte illegale Produktionsstätte der linken Rebellengruppe ELN zu. Der rechte Hardliner hatte im Wahlkampf die Sicherheitsfrage und den Kampf gegen die Drogenbanden ins Zentrum seiner Kampagne gestellt. Die ELN erhebe zwar Steuern von Kokainhändlern, betreibe aber keine Kokainlabors, so die Gruppierung.
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2: Heute gibt es einen Mix aus Sonne und Wolken. Zum Teil bringen die Wolken auch den lang ersehnten Regen und vereinzelt Gewitter. Die Temperaturen liegen trotz allem noch um die 30 Grad.
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2: Wir haben keine Störungsmeldungen im Sendegebiet. Ich wünsche euch also gute Fahrt und habt Sorge.
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4: Ich bin Celina Uhrer. Bei einem Kutschenunfall in der Nähe von Pontresina ist gestern eine Person ums Leben gekommen. 12 weitere Menschen wurden verletzt, 2 davon schwer. Eine rund 60-köpfige Reisegruppe war mit 2 Kutschen unterwegs, wie Blick berichtet. Eines der Gespanne kam auf einer leicht abfallenden Straße vom Weg ab und prallte gegen einen Baum. Es kam zu einem Großeinsatz mit 2 Helikoptern, mehrere Ambulanzen und einem Care-Team. In der Schweiz sind wegen Hitze und Wassermangel bereits hunderttausende Fische verendet. Laut dem Schweizerischen Fischereiverband könnten es bereits in wenigen Wochen Millionen sein. Ab einer Wassertemperatur von 23 Grad wird die Hitze für Fische gefährlich. Ab 25 Grad kann sie tödlich sein. Betroffen sind auch andere Tiere wie Muscheln, Krebse und Insekten. Der Fischereiverband warnt zudem, die Bestände könnten sich erst in Jahren erholen. Wiederholen sich solche Hitzesommer, könnten manche Fischpopulationen dauerhaft verschwinden. Die Jungen Grünen haben eine neue Co-Präsidentin. Die 27-jährige Mirto Wandersee aus Graubünden hat sich in Neuenburg gegen Joya Benninger durchgesetzt. Sie übernimmt das Amt von Magdalena Erni und bildet das neue Co-Präsidium zusammen mit Sheldon Masrin. Chronisches Aufschieben hängt mit dem Schlafrhythmus zusammen. Das zeigt eine japanische Studie. Menschen, die Aufgaben oft vor sich herschieben, werden demnach erst spät am Tag richtig aktiv. Für die Studie haben Forschende fast 3000 Menschen zwischen 18 und 59 Jahren befragt. Dabei zeigt sich auch, Prokrastination geht oft mit Schlafproblemen, Grübelei, Stress und Schuldgefühlen einher. Die Forschenden vermuten, dass diese Faktoren dazu beitragen können, dass Betroffene abends und nachts länger wach bleiben.
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4: Heute gibt es einen Mix aus Sonne und Wolken. Zum Teil bringen die Wolken auch den lang ersehnten Regen und vereinzelt Gewitter. Temperaturen liegen trotz allem noch um die 30 Grad.
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4: Wir haben keine Störungsmeldungen im Sendegebiet. Ich wünsche euch also gute Fahrt und habe Sorge.
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2: Das ist der Doppelpunkt. Heute das Gespräch mit dem Philipp Engel. Er ist Chefredakteur von der Jüdischen Allgemein, der grösste jüdische Zeitung in Deutschland, lebt seit 3 Jahren in der Schweiz, in Kilchberg. Da gibt es ein paar Fragen, die werde ich ihm stellen. Im Verlauf dieser Sendung am Mikrofon der Roger Schawinski.

0: Bei mir ist der Philipp Engel, Chefredakteur für den Jüdischen Allgemeinen in Deutschland. Er lebt seit 3 Jahren, wie ich vorher gesagt habe, in der Schweiz. Er ist heute mein Gast. Danke vielmals, dass Sie hier sind. Wer sind Sie?
1: Gute Frage, die stelle ich mir auch öfter. Es gibt dieses viel zitierte Wort von Christoph Daum, Fußballtrainer, vielleicht ein bisschen überraschend, und Hobbysoziologe, der auf diese Frage immer geantwortet hat: Die Summe meiner Rollen, das bin ich. Das ist auch bei mir so, die Kurzform: Chefredakteur, Buchautor, Vater von 3 wunderbaren Kindern, Mann und Sohn. Und ja, die Frage, wer ich eigentlich bin, stelle ich mir häufiger dann auch im Urlaub, und vielleicht bekommt man im Laufe des Gesprächs eine Ahnung davon.
0: Eben, aber was sind Sie für ein Mensch? Was sind Sie für ein Mensch? Also wie würden Sie sich beschreiben als Mensch? Das war so eine biografische Auflistung, aber mich interessiert, wie Sie sich selbst empfinden, wie Sie sich selbst sehen.
1: Ich habe letztens im Tagesanzeiger was über mich gelesen. Grundsätzlich ist ja immer alles falsch, was Journalisten über einen schreiben, aber
0: ist
1: hier
0: so?
1: Stimmte, ja, in den allermeisten Fällen ist es ja immer die Annäherung an die bei mir natürlich nicht. Es ist immer die Annäherung an die Wahrheit. Aber dort wurde gesagt, er schreibt und spricht ab und zu wie Michel Friedmann, nur er ist nett. Und ich hoffe, dass das stimmt.
0: Naja, über Michel Friedmann und seine Rede bei Bayreuth, bei den Wagner-Festspielen, können wir vielleicht noch reden im Verlauf dieser Sendung. Also, aber reden wir doch über Ihren Background. Ihre Mutter kam aus dem Iran. Erzählen Sie.
1: Ja, meine Mutter kommt aus dem Iran, iranische Jüdin, persischstämmige Jüdin. Die ist vor der Revolution, vor 1979, mit der Kernfamilie nach Deutschland gekommen. Der Restfamilie, wie fast alle, oder nicht fast alle, wie die meisten jüdischen Iraner nach 1979.
0: Aber sie kam 1967, direkt nach dem Sechstagekrieg. Weshalb?
1: Genau. Das war einerseits der Grund Antisemitismus.
0: Aber das war doch der Schade, war ja noch ganz offen mit Israel und sehr großer Verbündeter von Israel.
1: Genau, das war die Staatsdoktrin, aber wir wissen, darunter gibt es ja auch eine normale, in Anführungsstrichen, Bevölkerung. Und ja, per Ordre de Mufti war das Land antisemitismusfrei, faktisch war das aber nicht der Fall. Ja, und aber dann auch der Grund, dass meine Mutter gesundheitlich behandelt werden musste, und da gab es vom Schah sozusagen eine Kooperation mit Deutschland, und dann haben sie hier temporär sozusagen ein besseres Leben gesucht und sind geblieben.
0: Mhm. Ihr Vater ist Deutscher, nicht jüdisch?
1: Genau. Biodeutscher, nicht jüdisch.
0: Biodeutscher, das ist ein Ausdruck, der heute häufig verwendet wird. Wie definiert man Biodeutsch?
1: Kein Migrationshintergrund in den letzten 3 Generationen.
0: Gut, also dann sind Sie ein teils Biodeutscher.
1: Genau.
0: Genau. Als Jugendliche, habe ich gelesen, haben Sie Ihre jüdische Herkunft zeitweise zurückgehalten.
1: Weshalb? Ja, nicht zeitweise, also schon bis ungefähr, ja, im Alter von 16 oder 17 Jahren war es, glaube ich, beschreibt das in meinem Buch Deutsche Lebenslügen. Das ist keine Seltenheit in Deutschland zumindest. Wir haben die Erfahrung und das Wissen, dass in dem Moment, wo man sich outet als Jude, die Wahrscheinlichkeit recht hoch ist, dass das Leben dann nicht mehr so angenehm ist. Und das war auch bei mir der Grund und auch bei meinem Bruder.
0: Und wie haben Sie sich präsentiert als Iraner? Weil äußerlich wirken Sie ja wie ein Iraner, oder?
1: Ja, das ist sozusagen, ja, nochmal das wirklich sehr kluge Wort von Christoph Daum, die Rolle, die Summe meiner Rollen, das bin ich. Ich wurde heutzutage, sagt man ja, gelesen, ja, als Nichtdeutscher und als Südländer, und das zitiere ich nur, würde ich mir nicht zu eigen machen. Ich wurde gelesen als der Kanake, bin aufgewachsen und geboren worden im Ruhrgebiet mit vielen Muslimen, mit vielen Leuten aus der Türkei, aus dem Iran, aus arabischen Ländern.
0: Und wie war
1: und da
0: das
1: war
0: damals?
1: Ich einer von ihnen. Das war schön, das war gut. Und das war auch zum Teil immer noch gut, als diese Bubble wusste, dass ich Jude bin, aber zum Teil auch nicht. Da gab es einerseits ja noch weiterhin eine tiefe Verbundenheit, andererseits auch ja Anfeindungen, und so ist es bis heute geblieben.
0: Sie haben studiert Philosophie, Literatur und Medienpraxis, haben Sie abgeschlossen?
1: Ich habe einen Bachelor und habe dann während des Masterstudiums irgendwann aufgehört, weil ich einfach komplett versunken bin im Zeitungslesen, im Bücherlesen, und bin angefixt worden vom Journalismus. In dem Moment, wo ich zum ersten Mal veröffentlicht habe, war es um mich geschehen, und dann wollte ich nur noch rein in die Zeitung.
0: Also Sie haben ja mit 29 bei der Jüdischen Allgemeinen als Volontär begonnen und wurden dann 11 Jahre später Chefredakteur. Das heißt, sie haben an keinem anderen Ort vollamtlich als Journalist gearbeitet.
1: Vollamtlich nicht, das ist korrekt, habe aber in diesen 11 Jahren, habe ich selber noch nie nachgerechnet, auch viel woanders veröffentlicht, beim Spiegel, bei verschiedenen Webseiten und ja, auch in der Schweiz übrigens.
0: Ah ja, wo denn?
1: Beim Tachlis habe ich meiner Erinnerung nach damals veröffentlicht, in Österreich
0: Tachlis
1: auch.
0: Tachlis ist eine jüdische Zeitung in der Schweiz, also die Schwesterzeitung, die politisch ein bisschen anders ausgerichtet ist als Ihre Zeitung.
1: So ist es.
0: So ist es, also gut. Und dann sind Sie jetzt vor 3 Jahren, nachdem Sie eben Chefredakteur wurden, in die Schweiz gezogen. Das ist sehr, würde ich sagen, überraschend. Normalerweise ist der Chefredakteur vor Ort, Sie sind das nicht.
1: Doch, ich bin auch vor Ort. Wir haben eine Homeoffice-Regelung. Die Hälfte der Woche bin ich in Berlin, aber auch nicht nur in Berlin unterwegs, auch in anderen deutschen Städten, um dort die Zeitung zu repräsentieren. Arbeite dann aber auch die andere Hälfte der Woche von der Schweiz aus, also viel unterwegs, wie zum Beispiel heute auch hier.
0: Gut, also, aber Sie sagen, Deutschland ist nicht mehr mein Land. Ich liebe die Schweiz, ich kann mir vorstellen, hier alt zu werden.
1: Ja, natürlich ist Deutschland meine Heimat, das wird auch immer so sein. Und ist vielleicht auch jetzt nicht ganz korrekt zitiert worden bei diesem Text im Tagesanzeiger. Nein, Deutschland ist meine Heimat. Ich bin deutscher Jude und jüdischer Deutscher. Und ja, wir haben auch schon ein bisschen über Antisemitismus gesprochen. Die Antisemitismus-Fallzahlen, die explodieren geradezu in den letzten 3 Jahren in Deutschland. Und ich lasse mir meine Heimat, wie die meisten Juden in Deutschland, auch nicht, ja, nicht rauben von den Antisemiten, sei es von rechts, sei es aus der Mitte der Gesellschaft oder aus der muslimischen Community.
0: Immer aber mehr. Sie wollten, wie Sie da auch beschrieben haben, unsichtbar werden. Kann man das in der Schweiz als Jude besser als in Deutschland?
1: Ja, ich finde schon. Und ich muss da immer ein bisschen vorsichtig sein, weil ich mich dann nicht in die Nesseln setzen
0: haben Sie
1: möchte.
0: Aber.
1: Ja, stimmt, haben Sie recht, gut recherchiert. Bei meinen Schweizer Mitjuden, ich weiß natürlich, ich kenne die Empirie. Es ist, und ich möchte gar nicht das eine gegen das andere ausspielen. Es ist einfach so, dass wir beispielsweise in Berlin, in Bochum oder in anderen deutschen Städten, auch in Süddeutschland immer mehr, wie gesagt, grassierende Antisemitismus-Fallzahlen haben. Und die sind viel signifikanter und stärker ausgeprägt als in der Schweiz. Aber natürlich weiß ich auch, ja, dass wir hier nicht auf der Insel der Seligen leben. Natürlich weiß ich auch, dass Antisemitismus hier ein Problem ist, insbesondere auch nach dem 7. Oktober 2023.
0: Das aber sehen Sie Unterschiede? Mit. Große Unterschiede. Zum Beispiel gehen Sie in eine Synagoge in Wollishofen, wo es viele orthodoxe Juden auch gibt, wie in Wiedikon. Die können sich offen auf der Straße auch zeigen und die sieht man dort auch, ist in Deutschland anders heute.
1: Das ist so, das ist der zentrale Unterschied zu Deutschland allgemein und insbesondere dann eben auch zu Städten wie Berlin, wo es eine hohe muslimische, arabischstämmige Bevölkerung gibt. Das sehen Sie in Berlin so nicht, das sehen Sie auch in vielen, vielen anderen deutschen Städten so nicht.
0: Ich habe Seit wann nicht mehr?
1: Ich habe vor 3 Jahren, vor dem 7. Oktober gesagt, wir müssen wirklich außerordentlich aufpassen. Wir sind gerade dabei, dass das jüdische Leben in Deutschland unsichtbar wird. Jetzt 3,5 Jahre später, wir haben diesen Prozess komplett abgeschlossen. Das ist der absolute Ausnahmefall, dass jemand nochmal mit Kippa auf die Straße geht, wenn er das tut. Und darüber berichtet meine Zeitung regelmäßig, leider viel zu häufig. Leider müssen wir das viel zu oft. Da ist die Wahrscheinlichkeit sehr hoch, dass er verbal oder körperlich attackiert wird. Die Frage ist nicht, ob dieser Tag kommen wird. Die Frage ist nur, wann dieser Tag kommen wird. Die Juden in Deutschland sind unsichtbar geworden.
0: Sind Sie aus diesem Grund in die Schweiz gezogen, rechtzeitig, wie das viele Juden, als die Zeiten in den 30er Jahren immer schlimmer wurden, eben nicht gemacht haben? Sehen Sie da eine ähnliche Entwicklung?
1: Erstmal zu der ersten Frage. Nein, das war bei mir nicht der Grund. Das waren komplett persönliche Gründe, aber das ist sozusagen...
0: Was heißt persönliche Gründe? Ihre Frau ist Ärztin, also sie kann in Deutschland arbeiten und in der Schweiz. Das ist dasselbe, oder?
1: Meine Frau hat hier sehr gute Berufsmöglichkeiten gehabt und darüber hinaus liebt sie die Schweiz auch. Und sie ist damals für mich aus ihrem geliebten München und gelobten Bayernland nach Berlin gezogen und war da nicht ganz so glücklich, was die Stadt betrifft, aber vielleicht dann eben auch, was die beruflichen Aussichten betrifft. Und da war das hier ein Lebenstraum, das habe ich ihr geschuldet. Und deswegen sind wir hier hingekommen. Zum zweiten Teil Ihrer Frage, das ist der Kollateralnutzen nach dem 7. Oktober geworden, wo mein Gesicht auch bekannter geworden ist, ich öffentlicher geworden bin. Das hatten Sie vorhin gefragt, ob ich hier mich unsichtbar, mehr unsichtbar fühlen kann. Ja, selbstverständlich. unverständlich. Und wenn man in Berlin auf dem Präsentierteller ist und in der U-Bahn sitzt und von migrantischen, arabischstämmigen, mutmaßlich Jugendlichen angesprochen wird, das ist doch der von Markus Lanz, der über Israel spricht, das passiert mir hier nicht. Und das sind keine schönen Situationen.
0: Aber haben Sie dann in Deutschland Personenschutz?
1: Nein.
0: Nicht?
1: Nein.
0: Haben Sie persönliche Angriffe, körperliche Angriffe erlebt?
1: Körperliche Angriffe vor dem 7. Oktober, ja, 2, 3 sind auch dokumentiert gewesen bei der Polizei. Nach dem 7. Oktober körperliche Angriffe nicht, weil ich mich natürlich auch schütze, weil ich auch Sicherheitsmaßnahmen ergreife. Und da spielt die Schweiz dann eben auch eine zentrale Rolle, weil ich eben regelmäßig auch immer nicht in Deutschland unterwegs bin, hilft das dann natürlich auch sehr. Also glücklicherweise ist dieser berühmte Anruf vom LKA noch nicht gekommen. Aber das gehört auch zur bitteren Wahrheit dazu. Jede Veranstaltung von mir in Deutschland wird geschützt von der Polizei, von persönlicher Security. Das ist auch leider sehr notwendig.
0: Eben, aber alle jüdischen Veranstaltungen und auch die Gottesdienste und die Synagogen werden geschützt, auch in der Schweiz. Also das hat sich ja, seitdem ich ein Junge war, hat sich das auch hier total verändert. Überall Security. Wie empfinden Sie das?
1: Naja, das ist eine Schande, das muss man so klar sagen. Es ist leider notwendig und ich glaube, in der Schweiz ist es noch mal ein bisschen anders, was die Bereitstellung des Schutzes betrifft. Natürlich sind wir den Behörden in Deutschland sehr dankbar, dass sie da viele Unternehmungen vollbringen, um jüdisches Leben zu schützen. Aber das ist natürlich eine ganz, ganz bittere Erkenntnis, dass das notwendig ist. Also jeder jüdische Kindergarten in Berlin ist besser geschützt als ein normales Landgericht. Und das ist nicht nur ein Problem für die Juden, das ist auch ein Problem für die Demokratie, wenn eine Minderheit nicht in Frieden und in Freiheit leben kann im eigenen Land.
0: Ich spreche mit Philipp Engel, er ist Chefredakteur der Jüdischen Allgemeinen, und über die Zeitung möchten wir als nächstes reden. Was ist der zweite Titel?
1: Der zweite Titel ist Baba von dem Berliner Rapper Ypsilon.

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0: Bei mir ist Philipp Engel, er ist Chefredakteur der Jüdischen Allgemeine. Das ist eine Zeitung, die herausgegeben wird vom Zentralrat der Juden in Deutschland, der Gemeinschaft der Juden in Deutschland. Ist es eine gute Ausgangslage, als Verleger und Herausgeber jemand zu haben, der eigentlich etwas ganz anderes vertritt, nämlich eben die Gemeinden? Wo bleibt da die journalistische Unabhängigkeit?
1: Das ist eine sehr gute Konstellation, eine Konstellation, die ich mir besser nicht vorstellen kann. Und ich bin ja auch im Gespräch mit wirklich nicht wenigen Chefredakteuren in Deutschland auch. Da gibt es diese komplette Freiheit, auch wenn die Chefredakteure öffentlich und die Herausgeber etwas anderes sagen. Nicht immer. Ich kann ganz reinen Herzens und Gewissens sagen, wir haben komplette journalistische Freiheit.
0: Haben Sie denn ein Redaktionsstatut?
1: Dieses berühmte rote Telefon, Herausgeber ruft an, wie das bei manchen Zeitungen ist, gibt es bei uns nicht. Umgekehrt ist es manchmal so, dass ich mir sogar denke, ich bin ja auch nur ein Mensch, ab und zu vielleicht mal einen Anruf vom Herausgeber, Mensch, das habt ihr gut gemacht, Auflage verdoppelt, wäre auch nett, aber natürlich lieber so als jemand, der immer reinspricht, das ist bei uns nicht der Fall. Redaktionsstatuten gibt es, das ist so ein bisschen, erinnert das vielleicht dann an Axel Springer, das ist ja auch komplett öffentlich und transparent. Das Einzige, was bei uns im Arbeitsvertrag steht, ist, dass wir uns einsetzen für den deutsch-jüdischen Dialog und auch für einen fairen Blick auf den jüdischen Staat. Und ich finde, das würde jedem Journalisten in Deutschland gut zu Gesicht stehen. Nicht unkritisch sein, aber fair sein. Schreiben,
0: was ist. Das wird nicht von allen so gesehen. Und eben bei jüdischen Gemeinden in Deutschland gab es größere Probleme mit rechtlichen Folgen. Der Spiegel hat darüber berichtet, andere Zeitungen auch. Die Allgemeine, die natürlich eben vom Dachverband herausgegeben wird, auch. Aber da kann doch keine Unabhängigkeit bestehen.
1: Doch, das ist so. Wie bei jeder guten Zeitung auch, ist das bei uns auch der Fall. Und das wissen vielleicht nicht Journalisten nicht. Natürlich ist ein Herausgeber da aber auch nicht naiv oder blauäugig. Das ist aber wirklich auch sozusagen koscherer Bestandteil des Mediengeschäfts. In dem Moment, wo ein neuer Chefredakteur, Chefredakteurin ausgesucht wird, schaut ja der Herausgeber, das ist gesunder Menschenverstand, in die schaut sich seine Redakteure, Redakteurinnen an und schaut, welcher Redakteur vertritt, mit welchem Redakteur kann man am besten leben? Und da ist die Wahl auf mich gefallen. Und das ist, wie gesagt, gesunder Menschenverstand. Einen Autor, einen Journalisten, der sagt, der jüdische Staat muss boykottiert werden und die Bundesrepublik ist unser Feind, der wird natürlich nicht ausgesucht. Es gibt sozusagen Leitplanken.
0: Ja, aber das ist ein bisschen extrem ausgedrückt, weil Sie haben eine ganz klare Netanjahu-Politikhaltung in der Zeitung. Nicht, dass es keine kritischen Artikel gibt oder Interview wurde gegeben oder wiedergegeben von Bennett, der ein Oppositionspolitiker ist. Von Ihnen persönlich gibt es kaum Kritik an Netanjahu, an Smotrich und Ben-Gvir, die rechtsextremen Minister, die eigentlich, wenn man sie ansieht und sie bewertet, richtige faschistisches Gedankengut verbreiten.
1: Ja, da haben Sie komplett recht. Was den letzten Punkt betrifft, bei der Bewertung der genannten Politiker, Herr Schawinski, in allen Ehren, da muss ich Sie ganz stark korrigieren. Sie haben gesagt, aus meiner Feder oder aus meinem Mund gibt es dort keine Kritik, weder an den genannten Ministern noch an Premierminister Benjamin Netanjahu. Da können Sie den Faktencheck machen. Da gibt es einige Meinungsbeiträge von mir und Talkshow-Auftritte von mir. Und ich teile Ihre Sicht. Ich kann einfach aus der Praxis berichten. Wir hatten jetzt am Freitag einen großen Meinungstext, warum Israels Premierminister Benjamin Netanjahu zurücktreten muss. Aus meiner Feder, warum Ben-Gvir, der Minister, faschistisch ist und rassistisch agiert und eine Schande für den jüdischen Staat und den Zionismus ist. Da muss ich Sie korrigieren. Der Unterschied zwischen mir und einem 0815 Mainstream-Tagesschau-Journalisten und Spiegel-Journalisten und Zeit-Journalisten und SZ-Journalisten, viele Grüße an Sophie von der Tann und den hochgeschätzten Kollegen Ronnen Steinke. Der Unterschied ist, wir legen den Finger in die Wunde, was israelische Regierungspolitik betrifft, aber wir nennen auch all die Gründe, die für den jüdischen Staat und auch für diese Regierung spricht. Und das ist journalistisches Handwerk. Ja, schreiben, was ist. Im Guten wie im Schlechten.
0: Naja, gut, das muss dann immer noch belegt werden im Einzelfall. Einfach einen Grundsatz von Augstein zitieren immer wieder, das reicht ja nicht. Aber eben, wenn Sie sagen, diese Kampagne gegen Sophie von der Tann, die war jahrelang ARD-Korrespondentin. Unter anderem wurde ihr vorgeworfen, sie hat nach dem 7. Oktober von militanten Palästinensern und nicht von Hamas-Terroristen gesprochen. Ist das so wahnsinnig erhellend und schlimm und verletzend?
1: Also erstmal muss ich sagen, Sie haben jetzt gerade noch mal gesagt, da braucht es den Faktencheck. Wie gesagt, da bin ich völlig bei Ihnen und da kann man ja KI bedienen bei Google und dann eben sich die ganzen Texte ausspucken lassen. Dann, wenn Sie es posten, poste ich dann gerne meine Texte darunter und die von unserer Zeitung. Dann zu Sophie von der Tann. Ich finde, ein Journalist sollte, wenn Journalisten Kritik üben an der Berichterstattung von Kollegen, nicht Kampagne sagen. Kampagne wäre, wenn da jemand aktivistisch unterwegs wäre, sich Gründe ausdenkt, um jemanden fertig zu machen.
0: Das war doch eine Kampagne.
1: Nein, das ist nicht unser Stil, das ist auch nicht unsere Aufgabe und dafür stehe ich auch nicht als Chefredakteur. Wir müssen schreiben, wenn etwas nicht in Ordnung ist und auch mal loben, wenn was gut ist und beides tun wir. Letzteres viel zu selten, aber das ist eine Journalistenkrankheit. Nein, wenn Sophie von der Tann nur eine Seite der Medaille benennt, dann ist das kein guter Journalismus. Und das ist ein Leitmedium. Und wer sich da an Deck begibt, der muss auch mit Gegenwind rechnen bei einem Millionenpublikum. Das tun wir, dafür sind wir auch da. Und wir würden uns auch gerne ja ein anderes Thema aussuchen oder Frau Sophie von der Tann loben. Leider ist da sehr wenig zu loben, wenn sie nur die Hälfte der Wahrheit sagt und nicht die andere. Das wissen wir in der jüdischen Tradition. Dann ist das eine ganze Lüge, ob sie möchte oder nicht.
0: Also Sie kritisieren generell die deutsche Medienlandschaft in Bezug auf den Nahostkonflikt. Ihre Hauptkritik ist, ich habe das auch im Internet gefunden, die Angaben der Hamas werden teilweise ungeprüft übernommen.
1: Ja, ich glaube, das teilweise kann man streichen.
0: Aber das kann man ja gar nicht überprüfen, weil unter anderem Israel lässt keine neutralen Journalisten, und zwar seit 3 Jahren, in den Gazastreifen hinein. Also man kann es gar nicht überprüfen.
1: Also Sprache ist ja sehr, sehr häufig verräterisch. Und da weiß ich wirklich, wovon ich spreche. Bei dem Agenturgeschäft beispielsweise, die haben natürlich einen riesen Impact, dpa, Deutsche Presseagentur, wenn ungefähr hat Angaben des palästinensischen Gesundheitsministeriums, des Gesundheitsministeriums in Gaza zitiert werden, ohne kenntlich zu machen, dass die Hamas diejenige politische Kraft ist im Gazastreifen.
0: Das wird sehr oft gemacht.
1: Das wird sehr, sehr häufig nicht gemacht. Und da müssen wir da wirklich auch genau sein. Und da kommt auch dann Ende des Jahres eine KI-Studie dazu heraus, die das wirklich dann faktisch belegt. Wenn das nicht gekennzeichnet wird, ist das schon mal wirklich ja einseitiger Journalismus, ob man das möchte oder nicht. Wenn aber jede Angabe der Israelis kenntlich gemacht wird, da gibt es große Zweifel daran, man kann es nicht überprüfen, dann ist das wirklich ein Messen mit zweierlei Maß und ist nicht stringent und nicht logisch. Und ich bin völlig bei Ihnen, bei Herr Schawinski, man muss es in beiden Fällen kenntlich machen, dass es nicht überprüfbar
0: aber
1: ist.
0: Aber wie finden Sie das beispielsweise, eben dass Journalisten aus Ihren Bereichen oder internationalen Medien nie während des ganzen Konflikts nach Gaza reinkommen konnten, um sich selbst ein Bild zu verschaffen?
1: Ja, ist ein sehr, sehr wichtiges Thema, weil der erste Impuls von normalen Lesern, aber auch von Journalistenkollegen ist, die nicht mit Kriegsberichterstattung zu tun haben. Da wollen die Israelis was verstecken, die lassen die Journalisten nicht rein. Das ist kein Einzelfall, das ist keine Besonderheit. Das ist Kriegen immanent in einem so kleinen Kriegsgebiet, dass Journalisten und Journalisten werden reingelassen, aber eben embedded und nicht im Sinne von potemkische Dörfer, sondern im Sinne von, dass die Journalisten geschützt werden müssen. Herr Schawinski, Sie sind auch ein alter Journalistenhase und ich finde, da müssen wir genau hinschauen. Wie wäre die Presse, wie wären die Schlagzeilen, wenn Journalist XY von den Stuttgarter Nachrichten oder von den Aschaffenburger Nachrichten reingeht auf eigene Faust in den Gazastreifen und entweder durch israelisches Feuer oder von der Hamas direkt getötet wird?
0: Das ist ein Risiko, das er natürlich eingehen müsste und natürlich wäre das natürlich abzuchecken, dass da eben nicht israelisches Feuer, weil wir haben ja einen Waffenstillstand im Prinzip, besteht. Also diese Argumentation war vielleicht lange Zeit gültig, aber eigentlich seit letzten Monaten nicht mehr.
1: Naja, in der Zeit, wo es lange gültig war, hatte diese Position, die ich vertreten habe, fast keiner vertreten von Journalisten, die nicht mit Kriegsgeschehen zu tun haben. Diejenigen Journalisten, die wirklich Kriege kennen, die haben gesagt, das ist keine israelische Besonderheit und da sind auch nicht sinistre, bösartige Motive im Spiel. Da werden Menschenleben geschützt und natürlich ist das aber auch ein Dilemma mit Blick auf die Pressefreiheit, natürlich.
0: Genau, eben die Frage ist, was stimmt nicht? Wie sind die Zahlen zu beurteilen? Das geht einfach nicht. oder? Und da hat die Hamas natürlich in dem Sinn freie Hand. Und wenn man sie dann kritisiert und die israelische Seite nicht Gegenargumente vorlegen kann, wird es ein bisschen schwierig.
1: Naja, es gibt offizielle Zahlen der IDF, der israelischen Regierung, auch von anderen Stellen, auch von neutralen Stellen. Und da spreche ich wohlgemerkt nicht von den UN, weil die erwiesenermaßen nicht neutral sind. Aber das ist vielleicht nochmal ein anderes Thema. Ja, da können Sie schauen. Da gibt es verschiedene Organisationen, die nach bestem Wissen und Gewissen, und auch da haben Sie die Schwierigkeit, richtig genau auf genaue Zahlen zu kommen. Aber da gibt es Organisationen, ja, die's versuchen. Und da sind wir wieder bei der Annäherung der Wahrheit. Und wenn die Hamas am Montag behauptet, es sind 80.000 Menschen, unschuldige Menschen getötet worden, und am nächsten Tag behauptet, es sind 120.000 Menschen getötet worden, da müssen wir sehr vorsichtig sein, insbesondere vor dem Hintergrund, dass es jahrzehntelang vor dem 7. Oktober 2023 von der Hamas geheißen hat, Israel würde einen Genozid, einen Völkermord an der palästinensischen Bevölkerung in Gaza begehen. Heute heißt es von der Hamas, das Leben im Gazastreifen vor dem 7. Oktober 2023 war blühend. Also wenn eine Terrororganisation, in deren Charta steht, Ziel ist es, Israel auszulöschen und jeden Juden weltweit, Herr Schawinski, damit sind Sie gemeint, damit bin ich gemeint, damit sind meine drei kleinen Kinder gemeint. Und das sind keine Maulhelden. Wenn Sie die Möglichkeit dazu haben, dann tun Sie das auch. Und wenn so eine Organisation das schon ganz offen und ehrlich in seine Charta schreibt, würde ich persönlich dieser Organisation gar nichts glauben.
0: Also ich verteidige die Hamas nicht 1% weit, ist ganz klar. Aber es sollte jetzt ja irgendeine Lösung kommen in Sachen Gaza. Absolut. Trump hat das vorgelegt. Die Hamas soll die Waffen zurückgeben, Israel soll sich zurückziehen. Und Netanyahu, was macht er? Genau das Gegenteil. Er hat immer größere Teile vom Gazastreifen besetzt und hat überhaupt keine Absicht, sich diesen Plänen von Donald Trump, und Israel ist ja immerhin noch weitgehend abhängig vom Goodwill aus dem Weißen Haus, zu beugen. Das ist schon eine seltsame Situation.
1: Würde ich nicht sagen. Also einerseits gibt es ja auch jetzt bei der US-Administration Verständnis für die Reaktion der israelischen Regierung. Und da müssen wir ja wirklich auch uns die Argumentation der Regierung in Israel, in Jerusalem anschauen.
0: Aber es war ein Plan von Donald Trump, der gesagt hat, das ist ein großer Durchbruch.
1: Naja, Donald Trump, weiß nicht, wie Sie es sehen, wenn er etwas behauptet, da besteht ja keine Kausalität mit Blick darauf, ob das dann auch wirklich vernünftig ist und ob das auch stimmt. Da gibt es unzählige Beispiele dafür. Anfang der Woche haben wir berichten müssen, dass Donald Trump gesagt hat, wie die Gespräche mit den Iranern in Teheran funktionieren wunderbar. Und da hat seine eigene Regierung, Donald Trump, widersprochen und hat gesagt, wir kommunizieren im Moment gar nicht mit den Iranern. Nein, da kann ich den Punkt der Regierung in diesem Fall in Jerusalem wirklich gut nachvollziehen. Die sagen, ja, wir wollen auch Frieden, aber unsere notwendige Voraussetzung, wir haben viel Kompromissbereitschaft, aber unsere notwendige Voraussetzung ist, dass die Hamas entwaffnet wird. Und übrigens ist das auch Teil des 20-Punkte-Plans von Donald Trump,
0: das war den Teil Jerusalem Plans, und Gaza unterzeichnet hat. Aber wenn Sie jetzt das Ganze anschauen und irgendwie die Situation hat sich seit der Freilassung der Geisel und des Waffenstillstands nicht verändert, das ist ja längerfristig nicht haltbar. Glauben Sie jetzt, dass solange Netanyahu am Ruder bleibt und er die Wahlen vielleicht sogar noch gewinnt, dass sich da irgendwas Positives verändert?
1: Ich glaube nicht. Ich glaube aber nicht wegen Jerusalem. Und ja, auch ich hoffe auf die Wahlen in Israel im Oktober. Ich hoffe, dass eine neue Regierung antreten kann, eine neue Regierung gewählt wird, eine mittigere, eine zentristischere Regierung, die ja auch alles andere als naiv sind. Und ich glaube, weil es einfach ja den Menschen im Gaza viel, viel besser gehen wird dort dann und aber auch den Israelis besser gehen wird. Aber in diesem Fall glaube ich nicht, dass der Ball in Jerusalem liegt. Die Hamas ist am Zug, Phase 1 einzuläuten des 20-Punkte-Plans, und das ist ganz
0: Phase
1: banal,
0: 1 wurde
1: die Waffen niederzulegen. Das ist bis heute nicht der Fall, wenn die Hamas weiter bewaffnet ist. Wir haben gesehen, was passieren kann. 7. Oktober 2023, größtes Pogrom seit dem Holocaust.
0: Haben Sie den Eindruck, dass Ihre Haltung gegenüber der deutschen Presse, gegenüber den deutschen Medien, die Kritik, die Sie anbringen, dass die was bewirkt?
1: Gute Frage, große Frage. Erstmal muss ich sagen, dass es gibt maximalen Gegenwind aus der normalen Bevölkerung in Deutschland, beim normalen Zeitungsleser, Medienkonsumenten, auch bei den Journalistenkollegen. Natürlich, wie soll es auch anders sein? Niemand wird gerne kritisiert. Aber total bemerkenswert und natürlich medial unterbeleuchtet beziehungsweise fast gar nicht beleuchtet aus den Medienhäusern, die ich kritisiere. Süddeutsche Zeitung, Spiegel, mittlerweile auch FAZ, Tagesschau.de und andere, gibt es teilweise Ressortleiter, die wirklich richtig was zu sagen haben und die sagen, Herr Engel, was soll ich sagen? Sie haben leider recht. Und es gibt dieses einseitige Anti-Israel-Bild und es gibt die Verklärung auch der Hamas indirekt im Gazastreifen und auch der politischen Führung im Westjordanland. Aber über 3/4 unserer Journalisten beim öffentlich-rechtlichen Rundfunk zum Beispiel oder beim Spiegel sind komplett unfair unterwegs mit Blick auf Israel. Wir kommen nicht dagegen an. Und darüber, finde ich, sollten wir auch sprechen. Und das ist ein ganz wichtiger Punkt, Herr Schawinski. Es geht mir nicht darum zu sagen, Kritik an Israel, an der Regierung, am Militär ist tabu. Lesen Sie unsere Zeitung, machen wir auch. Richtig schmerzhaft. Und da gibt es von der Kernleserschaft richtig auf die Mütze. Aber so muss man auch sein.
0: Aber wie groß sehen Sie die Verantwortung von Netanyahu? Aber man muss fair sein. Wie groß sehen Sie die Verantwortung von Netanyahu und seiner Regierung und seinen extremen Minister an diesem Anti-Israel-Reflex, der sich weltweit verbreitet hat?
1: Sehr groß.
0: Sehr groß. Das ist verursacht, also einerseits gibt es den latenten Antisemitismus, der da war, der jetzt sich freigeschwommen hat, leider. Und dann gibt es diese Reaktion, diese Überreaktion der israelischen Regierung. Und Israel steht so schlecht da in der Weltöffentlichkeit wie je.
1: Völlig d'accord.
0: Und die Verantwortung liegt doch zum Teil bei der israelischen Regierung und vielleicht sogar bei einer Zeitung, die weitgehend immer Israel reflexartig schon verteidigt.
1: Bei den Zeitungen nicht. Das sind ja ehrlicherweise in Deutschland, das wissen Sie genauso gut wie ich, das ist die Jüdische Allgemeine als kleine Zeitung, das ist die NZZ, das ist dann noch das Springer Medium Bild und die Welt. Und dann hört es schon auf mit diesem nicht unkritischen, aber wissenden, kompetenten und fairen Blick auf Israel. Aber nein, Herr Schawinski, das ist das, was ich meinte. Also ich glaube, erstmal muss man feststellen, Israel hat diesen PR-Krieg, diesen Medienkrieg komplett verloren. Das ist auch so eine israelische Spezialität, ganz, ganz schlecht zu kommunizieren.
0: Und weshalb eigentlich?
1: Durfte mal mit
0: ist es Arroganz?
1: Absolut, ja. Ich meine, Sie kennen die Israelis ja auch ganz gut. Stichwort Arroganz, hat man ein Interview machen dürfen mit Gideon Saar und habe gesagt, also es gibt wirklich auch gute Gründe, Israel während dieses Krieges zu verteidigen, aber warum kommen Sie denn öffentlich und medial nie darauf zu sprechen? Die einzige Antwort war ein Satz, ich habe eine Twitter-Seite, guck doch da drauf. Und so kann man natürlich als Staat oder sollte man als Staat nicht agieren. Das kritisieren wir auch, ist auch unsere Aufgabe. Ich glaube, dass ein Premierminister wie Naftali Bennett auch oder auch Yair Lapid und auch Benny Gantz Israel viel, viel besser zu Gesicht gestanden hätte. Glaube aber auch, dass natürlich diese drei Politiker in sicherheitspolitischer Hinsicht alles andere als naiv sind. Und es ist meine feste Überzeugung, bin da ganz nah dran, dass diese drei genannten Politiker im Krieg nicht viel anders hätten machen können als die Regierung Netanyahu. Aber sie hätten besser kommuniziert, fairer kommuniziert und auch professioneller.
0: Und sie hätten nicht Eigeninteressen vertreten wie Benjamin Netanyahu, der ja immer Angst hat, dass er im Gefängnis landen wird, oder? Das ist ja das, was eigentlich sauer aufstößt, dass er nie zu seiner Schuld am 7. Oktober gestanden hat und verhindert hat, dass eine unabhängige Untersuchungskommission kommt.
1: Absolut.
0: Das ist doch schrecklich.
1: Deshalb empfehle ich unseren Lesern auch den Text von Roman Haller.

0: was ist. Also, wie
1: Das ist
0: gesagt,
1: immer subjektiv.
0: ja, das ist subjektiv, aber man kann es ja dann mit Inhalt füllen. Schreiben, was ist, bedeutet bei uns, ich habe es erwähnt, den Finger in die Wunde zu legen, maximal hart, was israelische Regierung und Militär betrifft, wenn es notwendig, wenn es angezeigt ist. Und eben dann das auch positiv hervorzuheben, was auch da ist. Und das ist im Grunde banal. Das ist unsere Aufgabe als Journalisten. Der Spiegel schreibt nur Israel, ich überspitze nur ein bisschen, ist das absolut finstere und sinistre.
1: So lese ich das
0: und
1: nicht.
0: schauen Sie die Texte von Tore Schröder sich an, von den ganzen anderen Autoren. Machen Sie den Praxistest. Die nächsten 10 Tage einmal von oben bis unten Spiegel Online durchscrollen. Zählen Sie mal die Texte mit Anti-Israel und dann mit einem ausgewogenen, fairen Blick. Das wird
1: ich
0: 10
1: spreche
0: zu 0
1: mit
0: stehen.
1: Philipp Enger. Wir machen Musik und reden über Antisemitismus in Deutschland, wie Sie ihn erleben. Was ist der nächste Titel?
0: Running Up That Hill von Kate Bush.

0: Bei mir im Studio ist Philipp Engel, er ist Chefredakteur der Jüdischen Allgemein. Sie haben über Antisemitismus in Deutschland Folgendes gesagt. Für den Alltagsantisemitismus mache ich vor allem die Allianz zwischen Teilen der muslimischen Community und Teilen des biodeutsch-linken Milieus verantwortlich. Im Alltag geht die größte Gefahr für jüdisches Leben von diesen Milieus aus. Was hier fehlt? Fehlt was, oder?
1: Da fehlt nichts. Die größte habe ich
0: die
1: ja gesagt.
0: Die Rechten.
1: Nein, das dann.
0: Die Rechten, die AfD, die Neonazis.
1: Natürlich. Also, das ist ein Satz. Der Satz davor behandelt die andere Erscheinungsform des Antisemitismus oder der Satz danach. Nein, das ist auch bei mir kein Entweder-oder-Spiel sozusagen, sondern eine sowohl als
0: auch. Die Hauptfeinde, die Sie hier bezeichnen, sind die Linken und die Muslime.
1: Im Alltagsantisemitismus. Das ist so. Das ist auch ein empirischer Fakt. Da gibt es empirische Studien zu, anekdotisch.
0: Also, vor den Rechten haben Sie keine Angst vor der AfD, die mittlerweile die größte Partei ist, mit 28%, CDU bei 21%, kurz vor den Wahlen in Sachsen-Anhalt.
1: Nein, das ist ja wirklich jetzt verkürzt.
0: Ich frage Sie.
1: Ja, ich antworte. Also es ist kein Entweder-Oder-Spiel, sondern wirklich eine Frage des sowohl als auch. Und den Raum muss man dann schon auch einräumen, um da ein bisschen, ja, differenzierter darüber zu sprechen. Das ist im Grunde total banal. Es gibt muslimischen Antisemitismus, es gibt linken Antisemitismus, es gibt den Antisemitismus aus der Mitte der Gesellschaft und natürlich den rechtsextremen Judenhass. Und ich habe über Alltagsantisemitismus gesprochen. Sie haben gefragt, ob ich Sorge habe vor der AfD. Ich habe große Sorge vor der AfD. Das ist eine brandgefährliche Partei, die Kreml-treu ist. Das ist eine Partei, die auch jüdisches Leben bekämpft. Ich habe mir mal und da müssen wir wirklich auch uns die Mühe machen, das Programm angeschaut der AfD in Sachsen-Anhalt. Sie wollen die Beschneidung verbieten, sie wollen das Schächten verbieten, sie wollen eine geschichtsrevisionistische Paradigmenwechsel einläuten.

0: Das heißt, nicht mehr über den Holocaust sprechen, Ende mit dem Schuldkult und so weiter. Genau. Nein, das ist eine brandgefährliche Partei. Und wie gesagt, also ich möchte nicht das eine gegen das andere ausspielen, aber in den allermeisten, nicht aber, zugleich muss man sagen, in den allermeisten Fällen ist das nicht das Milieu, das Jude XY in Berlin-Wedding verprügelt, der erkennbar als jüdisch unterwegs ist und identifiziert wird und aus der Synagoge kommt. Und das muss man auch dazu sagen.
1: Aber natürlich, die große Gefahr in Deutschland kommt doch von rechts. Die eben, sie sagen, die wollen da das ganze Land umpflügen. Die Texte, die da vorliegen, nur schon, was sie sich für Sachsen-Anhalt vorgenommen haben, ist, die sind ja wirklich erschreckend.
0: Der parteilich organisierte Extremismus und Antisemitismus. Und auch hier kein Entweder-Oder, sondern sowohl als auch. Genauso betrifft das auch die Partei Die Linke, die sich solidarisiert mit PFLP-Terroristen und da auch gar kein Blatt vor den Mund nimmt. Und
1: aber die sind nicht so eine Gefahr für das ganze Land, weil sie nicht so stark sind.
0: Ja, die AfD ist leider erfolgreicher als die Linke.
1: Weshalb ist sie so erfolgreich?
0: Aber die Linke schickt sich gerade an, in Berlin den nächsten Ministerpräsidenten sozusagen zu stellen. Da müssen wir schon über alle Bundesländer sprechen. Und ja, die meisten Journalisten in Deutschland dieses eine Mal, Humor muss auch ein bisschen sein, würden hier unterschreiben, was ich sage und würden auch mir beipflichten, wenn ich sage, die AfD ist eben keine Alternative für Deutschland, sondern ein Fall für den Verfassungsschutz.
1: Das heißt,
0: meine Analyse geht aber auch weiter und da hört die Analyse meistens von den Kollegen und Kolleginnen weil sie total ungemütlich ist. Wir müssen doch darüber sprechen, ohne zu entschuldigen, warum jeder dritte Deutsche eine rechtsextreme Partei wählt. Warum ist das so?
1: Und auch
0: da ist ja die Antwort folgt. Es ist total banal. Man kann nicht eine Migrationspolitik spätestens seit 2015 machen, in dem die Grenzen nicht geschützt werden und wo viel zu viele Menschen ohne Not, die nicht in Not waren, reinkommen. Und dann in einem zweiten Schritt, dass immer noch viel zu viele Menschen in diesem Land Deutschland leben, die gar nicht hier sein dürften und in nicht wenigen Fällen dann eben auch eine Gefahr für ihre Mitmenschen darstellen. Man kann nicht eine Harakiri-Wirtschaftspolitik und Energiepolitik machen, wo ein Unternehmen nach dem anderen gerade Insolvenz anmeldet, weil die Energiepreise zu hoch sind. Ich unterhalte mich immer in Anführungsstrichen mit normalen Leuten, insbesondere hier in der Schweiz. Ob links, ob rechts, ob mittig, die lachen sich kaputt über unsere Politik, Wirtschaftspolitik. Man kann nicht so eine Energiepolitik betreiben und dann noch die Erwartung haben, dass wir Deutsche so erfolgreich und reich sind wie in den letzten Jahrzehnten. Geht nicht auf die Rechnung und sehen wir gerade.
1: Aber
0: auch
1: was bietet die AfD da an? Was bietet sie dagegen an?
0: Ein ganz und gar nicht überzeugendes Angebot, dann kommen die Rattenfänger von rechts und von links und da machen gerade viel zu viele Deutsche ihr Kreuz und das ist treibt mich sehr um.
1: Also, wie ist Ihre Prognose für Deutschland? Das war ja schon ziemlich heftig, was Sie da präsentiert haben. Das geht einen Bach runter.
0: Würde ich so nicht sagen. Also erstmal ist es, glaube ich, ich versuche immer klar und deutlich zu sein, aber möchte auch nie überziehen, möchte aber auch nicht zu lasch formulieren. Ich möchte schon auch ja diesem Phänomen gerecht werden als Journalist. Finde auch, das ist unsere Aufgabe. Ich glaube, dass wir gerade in einem Prozess sind, wo die großen demokratischen Parteien verstehen, dass es kein Selbstläufer ist, dass sie eben Volksparteien sind. Und damit meine ich die CDU, damit meine ich die SPD, aber auch die Grünen. Sie sehen, dass ihre Politik keine zufriedenstellenden Antworten mehr bietet für das Gros der Menschen. Wenn es anders wäre, würden die Leute nicht bei den Rechtsextremen und Linksextremen immer mehr ihr Kreuz machen bei den Wahlen. Und ich hoffe, dass jetzt das große Aufwachen kommt.
1: Das jetzt kommen? Man hat ja die Erwartung, März kommt und dann ist ja die Scholz-Zeit vorbei und die Merkel-Zeit vorbei. Da kommt so ein Manager, ein CEO, der klar denkt, der den Doppelwumms verspricht. Und was ist passiert?
0: Friedrich Merz, das Klassische in der Politik. Friedrich Merz ist eine tragische Figur. Er tritt an mit einem Programm, was sehr, sehr vernünftig ist. Dann, um als Bundeskanzler gewählt zu werden, ja, begibt er sich in eine Koalition mit der SPD, die in vielen Politikfeldern, Migration, Wirtschaftspolitik und so weiter, erstmal das, konträre Positionen vertritt. Und das schwächt die CDU auf der einen Seite, das schwächt die SPD auf der anderen Seite und das stärkt ja die Extremen von links und rechts auf der anderen Seite. Wir müssen nur nach Dänemark schauen. Die Sozialdemokraten in Dänemark, die hatten fertig, die waren abgewählt. Warum wurden sie abgewählt? Aus genau denselben Gründen wie in Deutschland, weil die Leute gesehen haben, die SPD, die Sozialdemokraten haben keine überzeugenden Positionen mehr. Es gibt Clankriminalität, es gibt eine wirtschaftsfeindliche Politik, es wird nicht mehr Leistung belohnt und die Sozialdemokraten hatten fertig und die Rechtsextremen wurden gestärkt, waren bei über 20%. In dem Moment, wo die Sozialdemokraten in Dänemark erkannt haben, wir müssen nicht das Programm der Extremen kopieren, aber wir müssen die Sorgen, es ist so ein bisschen populistisch, aber stimmt, die Sorgen der Menschen ernst nehmen und zufriedenstellende Antworten darauf formulieren. Ab dem Moment hat es auch wieder geklappt.
1: Und sehen Sie, dass das in Deutschland passieren wird?
0: Mit den Wählern.
1: Relativ bald, weil die Zeit drängt.
0: Und in Dänemark gibt es jetzt, ein letzter Satz, eine sozialdemokratische Premierministerin und die Leute sind zufrieden, weil sie die Probleme des Landes ernst nimmt. Und das ist, glaube ich, die Blaupause in Deutschland. Die AfD und die Linke, die ist doch nur so stark, weil die demokratischen Parteien zu schwach sind. Und ich hoffe, dass es da jetzt wirklich ja einen Paradigmenwechsel geben wird. Sonst haben wir à la longue einen AfD-Bundeskanzler und das dann ist vorbei.
1: Oder eine Bundeskanzlerin, Alice Weidel, lebt wie Sie in der Schweiz. Kennen Sie sie?
0: Ich kenne sie nicht, nein.
1: Ja, nie getroffen. Aber wie ist das, Sie als Chef der jüdischen Allgemeinen in der Schweiz, Alice Weidel als Chefin, praktische Chefin der AfD in der Schweiz, wie
0: also
1: kann man das erklären?
0: Mein Kaffee trinke ich lieber mit anderen zum ersten Teil der Frage und baden gehen. Im Zürichsee gehe ich auch lieber mit anderen Leuten oder alleine. Nein, ich glaube, das spricht einfach für die Schweiz, wenn man medial sehr exponiert ist, ist das auch mal schön, ein bisschen abschalten zu können. Und bei Alice Weidel ist es ja auch, wie bei mir, ein persönlicher Grund durch ihre Frau, warum sie immer wieder auch in der Schweiz ist. Das soll vorkommen.
1: Aber ihr Vergleich mit Dänemark, der hinkt natürlich. Eine rechte Partei in Dänemark ist was anderes als eine AfD in Deutschland.
0: Würde ich so nicht sagen.
1: Ja, mit der Vergangenheit von Deutschland, mit dem Programm der AfD, wenn ein Höcke sagt, Denkmal der Schande und eben diese ganze Erinnerungskultur muss zerstört werden, das ist doch ganz was anderes. Das kann man doch nicht vergleichen mit so einem kleinen Land wie Dänemark.
0: Das ist natürlich klar, aber es gibt ja auch rechtsextreme andere Themen in dem bei den Rechtsextremen in Dänemark und in Deutschland. Und da gibt es große Schnittmengen nach dem Motto, nur ein bisschen polemisch formuliert, Ausländer raus, Rückführung und dass auch ja deutsche Staatsbürger abgeschoben werden sollen mit einem bestimmten Migrationshintergrund. Ja, da gibt es bei allen Unterschieden große Gemeinsamkeiten in dem Programm, das ist doch offensichtlich.
1: Aber nochmal die Frage, wie optimistisch oder pessimistisch sind Sie in Bezug auf die Entwicklung in Deutschland in den nächsten Jahren? Großes
0: Ich stamme aus dem Volk der Propheten, aber ich bin kein Prophet.
1: Nein, das geht nicht um Prophet, um eine Einschätzung. Sie sind jetzt mehr oder weniger in der Schweiz. Würden Sie auch den anderen Juden in Deutschland empfehlen, rechtzeitig das Land zu verlassen, wenn die AfD da eventuell dann doch im Bundeskanzleramt auftritt?
0: Das muss jeder für sich beantworten. Ich kann nur sagen, dass ich einen sehr guten Überblick habe über die jüdische Gemeinschaft in Deutschland. Die ist sehr klein, zwischen Konstanz und Kiel, 100.000 Gemeindemitglieder. Und da kann ich nur sagen, dass das Gros der jüdischen Gemeinschaft in Deutschland sagt, wenn die AfD die Regierung bundesweit stellen sollte, dann sehen wir naturgemäß keine Zukunft in unserem eigenen Land mehr. Und das sollte jeden sehr, sehr nachdenklich stimmen. Und ich hoffe sehr, dass es anders kommen wird. Und wie gesagt, also Sie haben gefragt, wie sieht die Zukunft aus? Prognosen über die Zukunft sind immer sehr, sehr schwierig.
1: Aber eben, man kann sich da vielleicht doch ein bisschen klarer ausdrücken. Michael Friedmann, am Anfang wurde erwähnt, hat bei den Bayreuth-Spielen, den Wagner-Festspielen eine große Rede gehalten. Sie haben ihn verglichen mit sich, oder Sie werden verglichen mit ihm. er scheint eher pessimistisch zu sein, was Deutschland betrifft, wenn er die Zustände, die heutigen Zustände in Deutschland beschreibt.
0: Ja, da hat er ja auch recht. Also er hat da, glaube ich, im Zusammenhang mit der AfD gesprochen. Das ist ja, wir müssen da gar nicht groß in die Zukunft schauen. Das ist ja jetzt schon ja höchst bedenklich, wenn wir nach Sachsen-Anhalt schauen. Da wird in ein paar Wochen gewählt. Da ist der AfD-Spitzenkandidat bei ungefähr 42% und er schickt sich an, den Ministerpräsident des Landes zu werden. Da müssen wir nicht in die Zukunft schauen. Da ist die Gegenwart schon ja wirklich bedenklich genug. Ja, wir werden es sehen in 2-3 Wochen.
1: Soweit Philipp Engel, er ist Chefredakteur der Jüdischen Allgemeine in Deutschland, lebt zum Teil in der Schweiz, zum Teil in Berlin, wie wir gehört haben. Danke vielmals für dieses interessante, zum Teil auch kontradiktorische Gespräch. Letzter Titel von Ihnen.
0: Zuscha, don't leave me on my own.
1: Das ist der Doppelpunkt, sein erster Doppelpunkt heute in einer Woche, und zwar das mal dann mit einem Schweizer Politiker, mit dem Christoph Blocher, kurz vor der Neutralitätsinitiative. Am Mikrofon verabschiedet sich der Roger Schawinski.

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9: Ich bin Celina Uhrig. Bei einem Kutschenunfall in der Nähe von Pontresina ist gestern eine Person ums Leben gekommen. 12 weitere Menschen wurden verletzt, 2 davon schwer. Eine rund 60-köpfige Reisegruppe war mit 2 Kutschen unterwegs, wie Blick berichtet. Eines der Gespanne kam auf einer leicht abfallenden Straße vom Weg ab und prallte gegen einen Baum. Es kam zu einem Großeinsatz mit 2 Helikoptern, mehrere Ambulanzen und einem Care-Team. In Romont im Kanton Freiburg hat die Polizei 3 Jugendliche wegen Brandstiftung festgenommen. Die 2 15-jährigen Schweizer und ein 16-jähriger Ukrainer sollen an 5 Bränden beteiligt gewesen sein. Zuletzt brannte am Freitag eine Böschung. Zuvor hat es zwischen Ende Juni und Anfang Juli in einer Primarschule, 2-mal in öffentlichen Toiletten und in einer Sporthalle gebrannt. Die Jugendlichen müssen sich nun vor dem Jugendgericht verantworten. In der Schweiz sind wegen Hitze und Wassermangel bereits hunderttausende Fische verendet. Laut dem Schweizerischen Fischereiverband könnten es bereits in wenigen Wochen Millionen sein. Ab einer Wassertemperatur von 23 Grad wird die Hitze für Fische gefährlich. Ab 25 Grad kann sie tödlich sein. Betroffen sind auch andere Tiere wie Muscheln, Krebse und Insekten. Der Fischereiverband warnt zudem, die Bestände könnten sich erst in Jahren erholen. Wiederholen sich solche Hitzesommer, könnten manche Fischpopulationen dauerhaft verschwinden. Chronisches Aufschieben hängt mit dem Schlafrhythmus zusammen. Das zeigt eine japanische Studie. Menschen, die Aufgaben oft vor sich herschieben, werden demnach erst spät am Tag richtig aktiv. Für die Studie haben Forschende fast 3000 Menschen zwischen 18 und 59 Jahren befragt. Dabei zeigt sich auch, Prokrastination geht oft mit Schlafproblemen, Grübelei, Stress und Schuldgefühlen einher. Die Forschenden vermuten, dass diese Faktoren dazu beitragen können, dass Betroffene abends und nachts länger wach bleiben.
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9: Heute gibt es einen Mix aus Sonne und Wolken. Zum Teil bringen die Wolken auch den lang ersehnten Regen und vereinzelt Gewitter. Temperaturen liegen trotz allem noch um die 30 Grad.
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9: Vor dem Gotthard Richtung Norden haben wir 6 km Stau zwischen Gint und Airolo. Es geht also gut eine Stunde länger dort. Und Richtung Süden sind es 2 km Stau zwischen Wassen und Göschne. Auch die geht sicher 20 Minuten länger. Ich wünsche viel Geduld ins Auto und habe Sorge.
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8: Von Herzen einen ganz schönen Sonntag mit Radio 1. Schön verbringen Sie den Teil vom Wochenende mit uns. Alle 10 Jahre fahren Hirsebeifahrerinnen und Fahrer auf dem Wasser von Zürich nach Strasbourg. Man gedenkt einem uralten Militärbündnis mit Strasbourg in traditioneller Tracht fährt man da los. Nächste Woche ist es wieder mal so weit und da haben wir spannende Informationen für euch nach 4 Songs am Stück. Am Mikrofon ist der Margier.
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0: Radio 1 am Sonntag, ein schönes Wochenende. Alle 10 Jahre fahren Hairspray-Fahrerinnen und Fahrer auf dem Wasser von Zürich nach Straßburg. Die Fahrt erinnert an die legendären Fahrten von den Zürcher Schiffer und Bogenschützen von 1456 und 1576. Man hatte dann ein Militärbündnis mit Straßburg und hat sich auf dem Wasserweg gegenseitig geholfen. Nächste Woche ist es wieder soweit. Die Hairspray-Fahrt 2026 startet am Mittwoch und geht bis zum Samstag. Am Telefon habe ich Severin Pflüger vom OK. Herr Pflüger, vor 570 Jahren sind Zürcher mit einem Topf Hirse nach Straßburg gefahren. Was haben Sie wollen beweisen?
1: Ja, die Hirsenbreifahrer wollten hier beweisen, dass Zürich jederzeit und sehr schnell den Straßburger zu Hilfe kommen. Das war eine Zeit, in der halt in ganz Europa immer wieder Kriege ausgebrochen sind, kriegerische Viren gewesen sind. Auch eine Zeit, in der sich die Eidgenossenschaft in der Schweiz etablieren konnte und so den Grundstein für unsere heutige Schweiz legen. Und da war das ein wichtiges Militärbündnis, gewesen, wo man hat müssen können, reagieren und dann schnell liefern. Das war jetzt schon zu viel, gewesen, oder?
0: Nein, das war super. Gut. Angeblich war der Hirsenbrei nach mehr als 200 Kilometern bei der Ankunft noch warm gewesen. Kann das wirklich stimmen?
1: Ja, das hat sicher gestimmt. Wie alle Mythen und Sagen hat er das sicher gestimmt. Man kann sich schon vorstellen, sie haben dort natürlich pressiert. Das war 22 Stunden Fahrt gewesen, alles der Fluss durch, immer schön mit der Strömung und immer schön gerudert. Und wenn der richtig heiß war, wo man abgefüllt hat, ist er wahrscheinlich schon noch warm gewesen, wo man angekommen ist.
0: Nächste Woche wird das wieder mal gefeiert. Das Bündnis von damals, all 10 Jahre, nächste Woche ist es wieder so weit. Heute braucht ihr für die Strecke 5 Tage statt 20 Stunden wie damals. Warum lässt man sich 2026 mehr Zeit als 1456?
1: Ja, es ist ein bisschen egoistisch. Wir möchten es ein bisschen geniessen, die Fahrt. Das ist sein. Wir möchten nicht zu fest jubeln. Und das andere ist eine rein technische Sache. Wir haben heute 17 Elektrizitätswerke oder Schwellen auf dem Weg, allein auf der Limmat und auf der Aare. Und dann nachher auf dem Rhein auch sehr viel gewerblichen Verkehr mit Schleusen etc. Und das braucht Zeit. Und insbesondere bei diesen Elektrizitätswerken müssen wir das Schiff aus dem Wasser rausnehmen, wieder ins Wasser rein tun. Sofern es ein Wasser hat. Aber das braucht Zeit. Und das haben natürlich unsere Vorfahren nicht gehabt. Die haben unbegradigten geraden Fluss gehabt, der einfach abgeströmt ist und sind darum schneller gewesen wie wir.
0: Die Hirsenbreifahrt geht am nächsten Mittwoch los. Und wir haben es gesagt, Wasser, und wir hören überall die tiefen Pegelstände. Was haben die für einen Einfluss auf die ganze Hirsenbreifahrt, die alle 10 Jahre nur stattfindet? Das werden wir in der nächsten Stunde klären, hier auf Radio 1.

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Sonntag auf Radio 1 mit jetzt Eddie Grant. Der hat Anfang der 80er Jahre eigentlich alle Grund gehabt zum Tanzen. Trotzdem hat er gesungen «I don't wanna dance». Ist sein erster Nummer 1 Hit geworden in Grossbritannien. Dabei ist der Titel ein bisschen weniger fröhlich, als er tönt. Der Eddie Grant hat den Song geschrieben als Kommentar eigentlich zu einer Gesellschaft, wo er nicht mehr bereit war, bei deren ihrem Spiel mitzumachen. Das ist so ein bisschen ein Protestsong, kann man sagen. Perfekt tarnt als ein Sommerhit.

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1: Ich bin Selina Uhrech. Nach dem Hitzesommer dürfte ein warmer Herbst folgen. Das zeigt eine neue Langzeitprognose von Meteo Schweiz. Für die Monate August bis Oktober liegt die Wahrscheinlichkeit für überdurchschnittliche Temperaturen bei knapp 80%. Ein kühler Herbst ist dagegen fast ausgeschlossen. Gründe dafür sind die Klimaerwärmung und das Wetterphänomen El Niño. Trotzdem sind auch im warmen Herbst mehrtägige Kälteperioden möglich. In Romont im Kanton Freiburg hat die Polizei 3 Jugendliche wegen Brandstiftung festgenommen. Die 2 15-jährigen Schweizer und ein 16-jähriger Ukrainer sollen an 5 Bränden beteiligt gewesen sein. Zuletzt brannte am Freitag eine Böschung. Zuvor hat es zwischen Ende Juni und Anfang Juli in einer Primarschule, zweimal in öffentlichen Toiletten und in einer Sporthalle gebrannt. Die Jugendlichen müssen sich nun vor dem Jugendgericht verantworten. In Lugano ist gestern ein 24-jähriger Mann bei einem Messerangriff lebensgefährlich verletzt worden. Der Iraker wurde laut Polizei kurz vor 4 Uhr angegriffen. Die Polizei hatte einen 20-jährigen Italiener festgenommen. Gegen ihn besteht der Hauptverdacht des versuchten Mordes. Die Ermittlungen laufen. Israel hat nach eigenen Angaben einen ranghohen Kommandeur der Hisbollah im Südlibanon getötet. Er sei bei einem Luftangriff getroffen worden. Nach libanesischen Angaben sind 4 Menschen getötet und 17 verletzt worden. Israel begründet den Angriff mit Einsätzen der Hisbollah gegen israelische Soldaten. Dabei seien 3 israelische Soldaten schwer verletzt worden. Insgesamt wurden gestern bei 2 israelischen Luftangriffen im Südlibanon mindestens 11 Menschen getötet und 19 verletzt. Die Angaben zur Tötung des Kommandeurs lassen sich nicht unabhängig überprüfen. Ein spanischer Kampfjet hat über Rumänien eine Drohne abgeschossen. Der Abschuss erfolgte im Rahmen der NATO-Luftraumüberwachung. Die Drohne war zuvor aus Moldau kommend in den rumänischen Luftraum eingedrungen. Woher die Drohne kam, ist unklar. Rumänien grenzt an die Ukraine, dort greift Russland regelmäßig mit Drohnen an. Erst am Freitag war über Lettland eine Drohne von einem italienischen Kampfjet abgeschossen worden.
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1: Heute gibt es einen Mix aus Sonne und Wolken. Zum Teil bringen die Wolken auch den lang ersehnten Regen und vereinzelt Gewitter. Die Temperaturen liegen trotz allem noch um die 30 Grad.
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1: Viel Geduld braucht es, wenn ihr im Süden unterwegs sind. Vor dem Gotthard Richtung Norden haben wir 6 km Stau zwischen Ginto und Airolo. Ihr verliert dort also eine gute Stunde. Und Richtung Süden sind es dann 4 km Stau zwischen Amsteig und Köschne. Die geht also rund 40 Minuten länger. Ich wünsche viel Geduld ins Auto und habe zurück.
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2: Einen ganz guten Sonntag mit uns und mit der legendären Hirspray-Fahrt. Die findet nächsten Mittwoch statt, all 10 Jahre. Ein Gedenkanlass, wo wieder wahnsinnig viel in traditionellen Kostümen werden von Zürich nach Straßburg fahren. Wir haben in der letzten Stunde geklärt, warum dass wir das feiern. Und wir werden heute noch jetzt in dieser Stunde noch klären, wie das aussieht mit diesen tiefen Pegelständen, die wir wegen der Trockenheit jetzt da halt haben auf diesen Flüssen. Das klären wir mit der Serie Pflüge nach 4 Songs. Am Mikrofon ist der Marc Jäcki.
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0: Sendung auf Radio 1 mit Vorfreude, weil alle 10 Jahre fahren Hirsbreifahrerinnen und Fahrer auf dem Wasser von Zürich nach Strasbourg. Die Fahrt erinnert an die legendären Fahrten der Zürcher Schiffer und Bogenschützen 1456 und 1576. Am Mittwoch ist es wieder so weit, dass die 10 Jahre wieder vorbei. Da fährt man wieder. Die grosse Hirsbreifahrt 2026 steht an. Severin Pflüger vom OK. Man hört überall über tiefe Wasserpegel wegen der Trockenheit. Wie gross ist das Problem für die Hirsfahrt?
1: Das ist ein Riesenproblem für uns. Also der Fluss ist zwar an den meisten Stellen schon schiffbar und die Fahrrinne genug breit, aber es gibt Stellen, wo halt das Wasser dann doch zu wenig tief ist oder halt auch steil sind, wo dann nachher eine Gefahr könnten darstellen für uns und unser Schiff. Und dann das zweite große Problem ist, dass sich der Fluss halt doch weit zurückgezogen hat. Und wenn sie in der Mitte Wasser hat, ist das schön, aber wir müssen auch am Rand können sein, zum Schiff einsetzen oder zum Passagier ein- und aussteigen lassen. Und wenn es für das dann halt zu wenig Wasser hat, dann können wir nicht fahren. Und es ist jetzt das ja leider so bei dieser Austragung, dass wir viel werden im Bus zurücklegen und Schiff von der Firma Planzer auf den Lastwagen genommen werden und dann eben uns hertransportiert.
0: Aber eine Abfahrt in Zürich steht nichts im Weg. Am Mittwoch geht es los. Es muss bis dorthin noch klappen, für das ihr ruhig schlafen könnt.
1: Ja, wir sind gut organisiert. Wir schlafen schon ziemlich gut. Natürlich sind dort und da kleine Sachen. Abmeldungen, Anmeldungen, dort noch eine Friktion. Aber das Größte ist schon eigentlich, das Größte Thema ist schon wenige Wasser, aber das bekommen wir in den Griff.
0: Danke, Severin Pflüger. Nächsten Mittwoch geht's los. Zürich, Baden, Laufenburg, Rheinfelden, Basel, Breisach, Strasbourg. Infos gibt's auf hirsebreifahrt.com.

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0: Sie gehört zur berühmtesten Country-Familie Amerikas. Er ist dagegen nahezu unbekannt, als sie sich das erste Mal begegnen. Hallo, ich bin Johnny Cash. Stellt sich der ganz in Schwarz gekleidete junge Mann hinter der Bühne des Grand Ole Opry in Nashville, June Carter, vor. Eines Tages werde ich sie heiraten. Die dreist forsche Art des jungen Musikers beeindruckt June. Doch Cashs spontanen Zukunftsplänen stehen ein paar Kleinigkeiten im Wege. Er ist bereits verheiratet. Und June ebenfalls. Daran ändert sich auch nichts, als June 1961 mit dem inzwischen arrivierten Man in Black auf Tour geht. Doch June kann während der Tour nicht mehr leugnen, dass sie sich tatsächlich ineinander verliebt haben. Beide wissen, was es bedeuten würde, wenn sie ihre Liebe aussprechen. Die sofortige Scheidung von ihren Ehepartnern. Und die wollen sie nicht. Noch nicht. Um ihrer Liebe zumindest auf dem Papier Wahrheit zu verleihen, schreibt June mit ihrem Cousin Merle Kilgore einen Song über sich und Johnny. In einem Gedichtband, den sie von ihrem ebenfalls berühmten Onkel A.P. Carter hat, findet June eine Zeile, um die herum sie den Song anlegen. Die Liebe ist wie ein brennender Feuerring. Doch es sollen noch weitere 5 Jahre vergehen, ehe Johnny und June auch offiziell füreinander brennen. Ring of Fire.
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1: Im Studio der Jonathan Ernst. Versteckte Preiserhöhungen durch kleinere Packungen werden in Schweizer Läden häufiger. Laut dem Sonntagsblick reagieren Hersteller zunehmend mit der sogenannten Shrinkflation auf höhere Kosten für Rohstoffe, Energie und Logistik. Preisüberwacher Stefan Meyerhans bezeichne Schrumpfpackungen als legal, solange die Menge korrekt ausgewiesen werde. Sie hinterlassen jedoch einen etwas schäbigen Eindruck und könnten zu einem Vertrauensverlust führen. In Lugano ist gestern ein 24-jähriger Mann bei einem Messerangriff lebensgefährlich verletzt worden. Der Iraker wurde laut Polizei kurz vor 4 Uhr angegriffen. Die Polizei hat einen 20-jährigen Italiener festgenommen. Gegen ihn besteht der Hauptverdacht des versuchten Mordes. Die Ermittlungen laufen. Israel hat nach eigenen Angaben einen ranghohen Kommandeur der Hisbollah im Südlibanon getötet. Er sei bei einem Luftangriff getroffen worden. Nach libanesischen Angaben sind an dem Ort 4 Menschen getötet und 17 weitere verletzt worden. Israel begründet den Angriff mit Einsätzen der Hisbollah gegen israelische Soldaten. Dabei seien 3 israelische Soldaten schwer verletzt worden. Insgesamt wurden gestern bei israelischen Luftangriffen im Südlibanon mindestens 11 Menschen getötet und 19 verletzt. Die Angaben zur Tötung des Kommandeurs lassen sich nicht unabhängig überprüfen. Bei einem Unfall eines polnischen Reisebusses in Ungarn sind mindestens 12 Menschen ums Leben gekommen, mehrere weitere Reisende wurden verletzt. Der Bus ist in der Nacht auf einer Autobahn von der Fahrbahn abgekommen und in einen Straßengraben gestürzt. Laut der ungarischen Polizei ist der Fahrer vermutlich am Steuer eingeschlafen, er wurde festgenommen. Hunderte Fans haben in Wales Abschied von der Sängerin Bonnie Tyler genommen. Ihr mit einer walisischen Flagge bedeckter Sarg wurde gestern durch die Straße von Mumbles bei Swansea gefahren. Die Menschen weinten, applaudierten und sangen gemeinsam ihren Welthit «Total Eclipse of the Heart». Bonnie Tyler war im Juli im Alter von 75 Jahren nach schwerer Krankheit in Portugal gestorben. Morgen findet in Swansea eine Gedenkfeier statt.
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1: Der Regen kommt. Heute bleibt es zwar vermutlich bei einzelnen Tropfen, je nach Ort. Morgen gibt es aber deutlich mehr Regen und auch immer wieder Gewitter. Aber auch die Sonne schaut immer mal wieder vor. Temperaturen gehen dann gerade bis auf 24 Grad morgen. Am wieder mehrheitlich trockenen Dienstag dann bis 26 Grad.
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1: Es staut vor dem Gotthardtunnel Richtung Norden. Der Rückreiseverkehr ist angesagt zwischen Quinto und Airolo. Sind er 6 km am Anstehen, ihr braucht etwa eine Stunde länger. Richtung Süden sind es zwischen Wassen und Göschenen 3 km, wo er im Stau steht. Ihr braucht dort also eine halbe Stunde mehr. Dann auf der A1 Richtung Bern zwischen Herkingen und Unsingen stockt es auch. Dort braucht ihr etwa 20 Minuten zusätzlich. Ich wünsche eine gute Fahrt.
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2: Was man natürlich auch mal machen könnte, am Wochenende, zum Beispiel am Sonntag, ist mal in die Umweltarena auf Spreitenbach. Oder kann man natürlich auch während der Schulzeit machen, weil die haben für die Schülerinnen und Schüler, für ganze Schulklassen, eine besondere Sache eingerichtet, ein neues Game, wo es um den Klimawandel geht, aber in Wettbewerbform. Was dahinter versteckt ist, das klären wir nach vielen Songs am Stück. Wir wünschen einen schönen Sonntag. Am Mikrofon ist der Marc Jäcki.
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0: Sonntag auf Radio 1. Morgen Schulstart, liebe Schülerinnen und Schüler. Toi, toi, toi. Vielleicht könnt ihr die Lehrerin oder Lehrer mal vorschlagen, dass man ja mal in die Umweltarena könnte gehen, nach Spreitenbach. Die haben nämlich etwas Neues für den Klimawandel ein bisschen zu verankern bei uns in der Jugend. Andreas Krise von der Umweltarena in Spreitenbach. Die Umweltarena bietet ja neu ein CO2-Game für Schulklassen. Was können sich die Hörerinnen und Hörer darunter vorstellen?
1: Das CO2-Game ist ein interaktives Bildungsangebot für Schulklassen, das die Umweltarena gemeinsam mit Energie Schweiz entwickelt hat. Die Jugendlichen lernen die Grundlagen zum Klimaschutz, Energie und CO2-Emissionen. Anschliessend wenden sie ihr Wissen direkt in einen spannenden Wettbewerb an.
0: Wie funktioniert der Wettbewerb konkret?
1: An verschiedenen Spielstationen lösen die Schülerinnen und Schüler Aufgaben rund um Energie und Nachhaltigkeit. Sie ersetzen beispielsweise fossile Heizungen, installieren Solaranlagen oder verbessern Gebäude energetisch. Für jede eingesparte Menge CO2 kommen sie Punkte über und sehen so direkt die Wirkung von ihren Entscheidungen.
0: Das klingt nach einer spannenden Art zu lernen. Warum setzt die Umweltarena auf diesen spielerischen Approach?
1: Viele Jugendliche kennen Begriffe Energiewende oder Dekarbonisierung, können sich aber darunter oft wenig vorstellen. Durch das aktive Mitmachen werden die Zusammenhänge verständlicher. Die Schülerinnen und Schüler erleben direkt, wie Klimaschutz im Alltag umgesetzt werden kann.
0: Und neben dem Lerneffekt gibt es, glaube ich, sogar noch etwas zu gewinnen, oder?
1: Ja, das CO2-Game ist Teil eines schweizweiten Wettbewerbs. Die Schulklasse mit der höchsten Punktzahl gewinnt eine gemeinsame Reise in den Europapark. Das sorgt für zusätzliche Motivation und macht den Besuch in der Umweltarena zu einem besonderen Erlebnis.
0: Danke, Andreas Krise. Umweltarena Spreitenbach. Immer einen Besuch wert, würde ich mal vorschlagen. Vielleicht fürs nächste Wochenende.

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Sonntag auf Radio 1 mit dem Rick Astley jetzt. Ist nicht einmal 21 gewesen, wo der Song im 87 ist rausgekommen und ihn praktisch über Nacht zum Weltstar gemacht hat. Jahrzehnte später hat er Never Gonna Give You Up ein völlig anderes Leben bekommen, noch einmal, so als Rick Rolling. Man klickt auf einen vermeintlich spannenden Link und landet stattdessen immer beim Rick Astley, einer der berühmtesten Internetstreich überhaupt. Der Song, der ist grossartig und passt wunderbar in Sonntag.

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2: Im Studio der Jonathan Ernst. Bei einem Kutschenunfall im Engadin ist gestern Nachmittag eine 73-jährige Frau ums Leben gekommen. 12 Personen seien beim Unfall bei Pontresina verletzt worden, 2 davon schwer, teilt die Bündner Kantonspolizei mit. Nachdem der Kutscher bemerkt hatte, dass die Bremsen nicht richtig funktionierten, ist eines der 3 Pferde zu Fall gekommen und die Kutsche fuhr in einen Baum. Die Fahrgäste wurden dadurch teilweise aus der Kutsche herausgeschleudert. Versteckte Preiserhöhungen durch kleinere Packungen werden in Schweizer Läden häufiger. Laut dem Sonntagsblick reagieren Hersteller zunehmend mit der sogenannten Shrinkflation auf höhere Kosten für Rohstoffe, Energie und Logistik. Preisüberwacher Stefan Meierhans bezeichne Schrumpfpackungen als legal, solange die Menge korrekt ausgewiesen werde. Sie hinterlassen jedoch einen etwas schäbigen Eindruck und könnten zu einem Vertrauensverlust führen. Heiße Temperaturen und die Trockenheit belasten auch die Käseproduktion in der Schweiz. Die Lage sei momentan sehr angespannt, heißt es laut Keystone SDA vom Verband Schweizer Milchproduzenten. Es herrsche ein Futtermangel und Kühe geben weniger Milch. Dass es bei bestimmten Käsesorten Vorgaben gibt, was die Kühe fressen dürfen, mache die Futterknappheit zu einer zusätzlichen Herausforderung. Israel hat nach eigenen Angaben einen ranghohen Kommandeur der Hisbollah im Südlibanon getötet. Er sei bei einem Luftangriff getroffen worden. Nach libanesischen Angaben sind an dem Ort 4 Menschen getötet und 17 weitere verletzt worden. Israel begründet den Angriff mit Einsätzen der Hisbollah gegen israelische Soldaten. Dabei seien 3 israelische Soldaten schwer verletzt worden. Insgesamt wurden gestern bei israelischen Luftangriffen im Südlibanon mindestens 11 Menschen getötet und 19 verletzt. Die Angaben zur Tötung des Kommandeurs lassen sich nicht unabhängig überprüfen. Bei einem Unfall eines polnischen Reisebusses in Ungarn sind mindestens 12 Menschen ums Leben gekommen, mehrere weitere Reisende wurden verletzt. Der Bus ist in der Nacht auf einer Autobahn von der Fahrbahn abgekommen und in einen Straßengraben gestürzt. Laut der ungarischen Polizei ist der Fahrer vermutlich am Steuer eingeschlafen, er wurde festgenommen.
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2: Der Regen kommt. Heute bleibt es zwar vermutlich bei einzelnen Tropfen, je nach Ort. Morgen gibt es aber deutlich mehr Regen und auch immer wieder Gewitter. Aber auch die Sonne schaut immer mal wieder vor. Die Temperaturen gehen dann gerade bis auf 24 Grad morgen. Am wieder mehrheitlich trockenen Dienstag dann bis 26 Grad.
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2: Vor dem Gotthardtunnel brauchen wir Richtung Norden etwa 3/4 Stunde länger. Es hat 5 Kilometer Stau zwischen Quinto und Airolo. Richtung Süden ist es eine halbe Stunde von der Münte zu rechnen. 3 Kilometer Ständer zwischen Wassen und Köschene. Dann staut es noch ein bisschen auf der A1 Richtung Bern zwischen Herkingen und Unsingen. Braucht ihr insgesamt etwa 20 Minuten länger. Ich wünsche allen unterwegs eine gute und vor allem eine sichere Fahrt.
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3: Einen schönen Sonntag mit uns. Schön habt ihr eingeschaltet. Schön verbringt ihr einen der schönsten Tage überhaupt von der Woche ein bisschen mit uns. Der Finance Guy, der hat ja für Schlagzeilen gesorgt. Unglaublich, er ist viral gegangen. Wenn wir ein bisschen über das Leben reden, die wissen genau, welche das ich meine. Wir haben auch noch einen Beitrag dazu. Nach 4 Songs am Stück. Ich bin der Marc Jäcki und wünsche euch einen guten Endspurt vom Wochenende.
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0: Radio 1 am Sonntag können wir etwas über gute Musik reden. Ja, was interessiert denn um Himmels Willen mehr als gute Musik?
1: Well, was denkst du? Strait of Hormuz, AI, Private Credits, everything that makes market go around,
0: right? Okay, aber was ist da dann reizvoller als im Thema Musik?
1: Markets ist einfach ein evolving story, oder immer irgendetwas Neues, etc. Du musst den Pitch ändern, hast mit Kunden zu, etc. Wie du momentan siehst, ich bin relativ chatty.
0: Ja.
1: Also,
0: wir spielen jetzt trotzdem gute Musik. Vanessa Paradis, Je le Taxi. Ein riesen Hit, der sicher gute Tantiemen in die Kasse von der Vanessa Paradis gespielt hat.
1: Multiple 100. Genau. Ciao.

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Sonntag auf Radio 1 und ich glaube, es ist Zeit für Culture Club. Do you really want to hurt me? Der Boy George hat später einmal erzählt, dass hinter diesem Song eine ziemlich komplizierte Liebesgeschichte steckt. Er hat damals eine heimliche Beziehung mit dem Culture Club Schlagzeuger, John Moss. Öffentlich darüber reden hat man in dieser Zeit natürlich kaum können. Und ein Teil der Spannungen sind dann eben im 82 in diesem Song gelandet und haben Culture Club weltberühmt gemacht. Do you really want to hurt me?

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3: Im Studio der Jonathan Ernst. Russland und die Ukraine haben sich gegenseitig mit Luftangriffen attackiert. Dabei starben in der Ukraine mindestens 3 Menschen. Russische Behörden meldeten aus Russland mindestens 6 Tote. Unter anderem geriet erneut auch ein großes Logistikzentrum des russischen Online-Händlers Wildberries in Brand. Dies könnte laut Experten erhebliche wirtschaftliche Folgen für Russland haben. Seit Mitte Juli waren Logistikzentren des Händlers wiederholt zu Zielen ukrainischer Angriffe geworden. Mindestens 20 Wildberries-Lager seien bisher angegriffen worden. Bei einem Kutschenunfall im Engadin ist gestern Nachmittag eine 73-jährige Frau ums Leben gekommen. 12 Personen seien beim Unfall bei Pontresina verletzt worden, 2 davon schwer, teilt die Bündner Kantonspolizei mit. Nachdem der Kutscher bemerkt hatte, dass die Bremsen nicht richtig funktionierten, ist eines der 3 Pferde zu Fall gekommen und die Kutsche fuhr in einen Baum. Die Fahrgäste wurden dadurch teilweise aus der Kutsche herausgeschleudert. Versteckte Preiserhöhungen durch kleinere Packungen werden in Schweizer Läden häufiger. Laut dem Sonntagsblick reagieren Hersteller zunehmend mit der sogenannten Shrinkflation auf höhere Kosten für Rohstoffe, Energie und Logistik. Preisüberwacher Stefan Meyerhans bezeichne Schrumpfpackungen als legal, solange die Menge korrekt ausgewiesen werde. Sie hinterlassen jedoch einen etwas schäbigen Eindruck und könnten zu einem Vertrauensverlust führen. Heiße Temperaturen und die Trockenheit belasten auch die Käseproduktion in der Schweiz. Die Lage sei momentan sehr angespannt, heißt es laut Keystone SDA vom Verband Schweizer Milchproduzenten. Es herrsche ein Futtermangel und Kühe geben weniger Milch. Dass es bei bestimmten Käsesorten Vorgaben gibt, was die Kühe fressen dürfen, mache die Futterknappheit zu einer zusätzlichen Herausforderung. Im Zürcher Kreis 6 ist am frühen Morgen ein 36-jähriger Mann schwer verletzt entdeckt worden. Laut der Stadtpolizei Zürich lag er unterhalb einer Treppe beim Klosterfahrweg an der Limmat. Die Sanität brachte den Schweizer kurz nach 2 Uhr ins Spital. Wie er sich die Verletzungen zugezogen hat, ist noch unklar. Die Polizei sucht deshalb Zeugen.
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3: Der Regen kommt. Heute bleibt es zwar vermutlich bei einzelnen Tropfen, je nach Ort. Morgen gibt es dann aber deutlich mehr Regen und auch immer wieder Gewitter. Aber auch die Sonne schaut immer mal wieder vor. Die Temperaturen gehen dann gerade bis auf 24 Grad morgen. Am wieder mehrheitlich trockenen Dienstag dann bis 26 Grad.
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3: Vor dem Gotthard Richtung Norden hat es noch etwa 5 km Stau zwischen Quinto und Airolo. Ihr braucht etwa 50 Minuten länger. Dann stockt es noch auf der A1 Richtung Bern zwischen Herkingen und Unsingen. Ihr braucht dort etwa 20 Minuten länger. Ich wünsche eine gute und sichere Fahrt.
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4: Der Sonntag auf Radio 1, ein bisschen weniger typisches Wetter können wir durchaus brauchen, weil das ist ja eine Qual gewesen. Die einen haben ein bisschen drunter gelitten, andere, für die ist es lebensgefährlich geworden, natürlich vor allem für ältere Menschen. Ein Thema bei uns nach 4 Songs am Stück, am Mikrofon der Marc Jäcki.
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0: Sendung auf Radio 1. Ja, der Hitzesommer 2026 für die Natur ein Problem, für viele Menschen ein Problem und natürlich ganz besonders für ältere Leute ein riesen Problem. Sehr belastend ist der Hitzesommer 2026, weil sie können zum Teil nicht mehr raus und einfach so Sachen bestellen im Internet, dass man daheim überleben kann, ohne dass man raus muss. Das können viele eben auch nicht. Sie sind auf Hilfe angewiesen, etwa zum Posten oder einfach jemand, der ab und zu reinschaut. In anderen Ländern, zum Beispiel Griechenland oder auch Frankreich, sind so Betreuungen geregelt, vom Staat her absolut geregelt. Bei uns ist das nicht so, sagt Peter Burri von der Stiftung Pro Senectute.
1: Das ist die grosse Herausforderung. Wie kommen wir an die Leute her, regelmässig, dass wir sie können informieren können, dass wir können schauen können, dass sie sich entsprechend richtig verhalten, dass sie genug trinken, dass sie sich abkühlen können.
0: Es ist wichtig, dass man die Bevölkerung sensibilisiert, sagt Peter Burri. Laut ihm könnte nämlich jeder Einzelne einen Unterschied machen.
1: Wichtig ist immer, hier kann man eben selber auch ganz persönlich irgendwie reagieren und überlegen, wer kenne ich im Quartier, wer kenne ich in der Nachbarschaft, wo allenfalls könnte gefährdet sein und vielleicht dort mal rufen.
0: Aber langfristig länge das eben nicht. Es braucht entsprechende Angebote, zum Beispiel auch von den Kantonen.
1: Wenn wir jetzt von 100'000, vielleicht auch 200'000 Leuten reden, die könnten gefährdet sein, die alle abzudecken, das schafft man fast nicht. Da braucht es alle zusammen, Nachbarn, die Institutionen, die öffentliche Hand und die NGOs.
0: Der Peter Burri von der Stiftung Pro Senectute. Also hoffen wir, dass die nächste Woche da ein bisschen Linderung bringt. Wir wünschen auf jeden Fall allen einen schönen Sonntag.

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Radio 1 am Sonntag mit mehr Abwechslung und den besten Songs von allen Zeiten. Da gehören Tabal definitiv dazu. Mamma Mia hat die parat. Wäre übrigens fast gar kein Single geworden, aber hat den Song zuerst gar nicht gross als Hit einplanen gehabt. Aber dann ist ein australischer Fernsehsender gekommen, hat den Videoclip immer und immer wieder gezeigt. Zuschauer, die waren so begeistert und haben richtig Druck gemacht, haben einen Single verlangt. In einer Zeit, in der man noch nicht streamen konnte, musste man wirklich Platten laden, gehen, so einen Single kaufen. Was die nicht gegeben hat, ist natürlich nicht gut gewesen. Und die haben dermassen Druck gemacht, dass der Erfolg in Australien so gewaltig war, dass Mamma Mia schlussendlich weltweit veröffentlicht worden ist. Aber Mamma Mia.

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5: Guten Abend, ich bin der Jonathan Ernst. Russland und die Ukraine haben sich gegenseitig mit Luftangriffen attackiert. Dabei starben in der Ukraine mindestens 3 Menschen. Russische Behörden meldeten aus Russland mindestens 6 Tote. Unter anderem geriet erneut auch ein großes Logistikzentrum des russischen Online-Händlers Wildberries in Brand. Dies könnte laut Experten erhebliche wirtschaftliche Folgen für Russland haben. Seit Mitte Juli waren Logistikzentren des Händlers wiederholt zu Zielen ukrainischer Angriffe geworden. Mindestens 20 Wildberries-Lager seien bisher angegriffen worden. Im Zürcher Kreis 6 ist am frühen Morgen ein 36-jähriger Mann schwer verletzt entdeckt worden. Laut der Stadtpolizei Zürich lag er unterhalb einer Treppe beim Klosterfahrweg an der Limmat. Die Sanität brachte den Schweizer kurz nach 2 Uhr ins Spital. Wie er sich die Verletzungen zugezogen hat, ist noch unklar. Die Polizei sucht deshalb Zeugen. Maßnahmen gegen eine Strommangellage könnten die Stromverbraucher in den kommenden 20 Jahren rund 4 Milliarden Franken kosten. Das habe der Wirtschaftsdachverband Economy Suisse berechnet, berichtet die NZZ am Sonntag. Dennoch unterstütze der Verband die milliardenschweren Maßnahmen. Eine Strommangellage könnte noch deutlich höhere Schäden verursachen, heißt es von Economy Suisse. Die Schweiz habe den Ausbau der Stromproduktion im Winter versäumt. Heiße Temperaturen und die Trockenheit belasten auch die Käseproduktion in der Schweiz. Die Lage sei momentan sehr angespannt, heißt es laut Keystone SDA vom Verband Schweizer Milchproduzenten. Es herrsche ein Futtermangel und Kühe geben weniger Milch. Dass es bei bestimmten Käsesorten Vorgaben gibt, was die Kühe fressen dürfen, mache die Futterknappheit zu einer zusätzlichen Herausforderung. Im Schweizer Fußballcup gewinnt der FC Sion auswärts beim sechstklassigen Kerzers mit 6:1. Der FC St. Gallen gewinnt mit 3:0 gegen den FC Talwil aus der vierthöchsten Liga und der FC Luzern schlägt den viertklassigen FC Buchs mit 3:0.
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5: Es bleibt wahrscheinlich bei einzelnen Tropfen heute oben, je nach Region, etwas mehr, etwas weniger. Morgen gibt es aber deutlich mehr Regen. Es sollte in der ganzen Schweiz nass werden und auch immer wieder gewittern. Aber auch die Sonne schaut ab und zu mal vor. Temperaturen die gehen morgen bis auf maximal 24 Grad. Am wieder mehrheitlich trockenen Dienstag dann bis 26 Grad.
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5: Es stockt rings um Zürich Richtung St. Gallen, braucht ihr zwischen dem Limmataler Kreuz und dem Gubrisch-Tunnel insgesamt etwa eine Viertelstunde länger. Auf der A1 braucht ihr Richtung Bern zwischen Herkingen und Uensingen etwa 20 Minuten mehr. Genauso viel Zeit müsst ihr in die andere Richtung, Richtung Zürich, dazu rechnen zwischen Lauterbach und Herkingen. Dann stockt es noch auf der A4. Dort hat es einen Unfall gegeben zwischen Altdorf und Sisigen, also auf der Achsenstrasse ist darum die Strasse blockiert. Ihr werdet umgeleitet. Und vor dem Gotthardtunnel Richtung Norden braucht ihr 50 Minuten länger. Es staut zwischen Quinto und Airolo auf einer Länge von etwa 5 km. Und dann auch noch auf der A2 Richtung Luzern zwischen Stanzstadt und Luzern-Horb braucht ihr auch noch mal etwa eine Viertelstunde länger wegen Stau. Ich wünsche allen unterwegs eine gute und sichere Fahrt.
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6: Sonntagabend, das heisst, die Ferien sind jetzt langsam aber sicher endgültig vorbei. Morgen geht's los und für viele Schülerinnen und Schüler, Kindergärtnerinnen und Kindergärtner sogar zum ersten Mal. Nicht ganz einfach natürlich für sie selber, aber auch für die Eltern an den Schulweg über zum Teil gefährliche Strassen. Wir holen schnell einen Verkehrspolizist da ins Haus, der uns hoffentlich den einen oder anderen Tipp noch abgeben kann, so kurz vor dem Schulstart. Nächste Woche dann ein bisschen ausführlicher bei uns in der Morgenschau, aber heute jetzt zuerst einmal nach vier Songs. Am Mikrofon ist der Marc Jäcki schon ein bisschen länger zu der Schule aus.
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0: Radio 1 am Sonntag und wir denken jetzt in diesem Moment besonders an die Schülerinnen und Schüler und Kindergärtnerinnen und Kindergärtner, die ein bisschen Bauchweh haben, weil es morgen ja wieder losgeht. Euch besonders eine gute Nacht und besonders einen guten Start. Morgen geht die Schule und der Kindergarten im Kanton Zürich wieder los nach der grossen Sommerferien. Und darum haben wir den Thomas Schieb zu Gast. Er ist Dienstchef von der Kinder- und Jugendinstruktion von unserer Kantonspolizei Zürich. Thomas, wo lauern auf dem Schulweg die grössten Gefahren?
1: Ich kann da irgendwie keine Rangordnung machen, weil die gibt es nicht. Für uns ist es gefährlich, wenn die Kinder den Weg nicht geübt haben mit den Eltern. Und wenn das der Fall ist, dann gibt es eigentlich nicht eine Kategorie von ganz gefährlich oder weniger, sondern dann wissen die Schüler, wo sie aufpassen müssen, auf was sie ein bisschen schauen müssen. Und ich glaube, wenn sie das genug geübt haben, dann kommt das gut. Dann ist das eigentlich ja, wirklich obsolet, dass man irgendetwas konstruieren will. Und dann kommt noch dazu, dass man ja eigentlich überall bestrebt ist, in allen Gemeinden Verkehrswege eigentlich sicher zu gestalten. Und wenn sich irgendjemand etwas abzeichnet, probiert man mit Massnahmen das zu korrigieren.
0: Welche Fehler machen wir Autofahrerinnen und Autofahrer am häufigsten?
1: Leider stellen wir immer noch fest, dass viele viel zu früh halten, also verlangsamen vor Fußgängerstreifen zum Beispiel. Sie haben das Gefühl, Kinder, die merken ja, jetzt können sie über, aber genau die Kinder, die frisch anfangen, die können ja Geschwindigkeit und Distanzen nicht schätzen. Und die verlassen sich darauf, wenn das Auto anhalten und die Räder stillstehen, dann können sie übergehen. Und dann geben sie, wenn möglich, noch Zeichen, wenn sie den Kind nicht übergehen, weil sie einfach viel zu früh einfach verlangsamen und herschleichen, sagen so. Und wir geben Zeichen, dass das Kind soll übergehen. Und wenn es dann ganz dumm geht, kommt von der Gegenfahrbahn kommt auch wieder einer zu fahren und der sieht das nicht. Also das ist sehr gefährlich oder kann gefährlich sein.
0: Also liebe Erwachsene, äußerst vorsichtig morgen und vielleicht auch die nächsten Tage unterwegs sind. Sowieso immer, aber ich sage besonders, morgen geht es wieder los mit Schule und Kindergarten. Danke vielmals Thomas Schieb von der Kantonspolizei Zürich und allen Schülerinnen und Schülern einen ganz guten Start.

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Der Sonntag auf Radio 1 mit der Sendung Doppelpunkt und dem Roger Schawinski ab der 6. sehr zu empfehlen. Von mir gibt es jetzt noch Eurythmics Sweet Dreams. Ist ja ausgerechnet in einer ziemlich düsteren Phase entstanden. Danny Lennox und Dave Stewart, die sind nicht nur ein musikalisches Duo gewesen, die haben das Bett zusammengeteilt, das Paar, die Beziehung ist in Brüche gegangen, gerade hinter sich. Die beiden im Trennungsschmerz in einem kleinen Studio zusammen haben experimentiert mit dem Synthesizer. Der Dave Stewart ist auf das berühmte Riff gestossen, das wir jetzt gerade hören, und Danny Lennox hat sich dazu gesetzt, und in dieser schwierigen Zeit ist einer der prägendsten Songs aus den 80er Jahren entstanden. Soll doch auch irgendwie eine Botschaft sein in schweren Zeiten. Kann Grosses entstehen. Ich bin der Marc Jäcki, wir hören uns morgen wieder. Schönen Abend.

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4: Guten Abend, ich bin der Jonathan Ernst. Russland und die Ukraine haben sich gegenseitig mit Luftangriffen attackiert. Dabei starben in der Ukraine mindestens 3 Menschen. Russische Behörden meldeten aus Russland mindestens 6 Tote. Unter anderem geriet erneut auch ein großes Logistikzentrum des russischen Online-Händlers Wildberries in Brand. Dies könnte laut Experten erhebliche wirtschaftliche Folgen für Russland haben. Seit Mitte Juli waren Logistikzentren des Händlers wiederholt zu Zielen ukrainischer Angriffe geworden. Mindestens 20 Wildberries-Lager seien bisher angegriffen worden. Im Zürcher Kreis 6 ist am frühen Morgen ein 36-jähriger Mann schwer verletzt entdeckt worden. Laut der Stadtpolizei Zürich lag er unterhalb einer Treppe beim Klosterfahrweg an der Limmat. Die Sanität brachte den Schweizer kurz nach 2 Uhr ins Spital. Wie er sich die Verletzungen zugezogen hat, ist noch unklar. Die Polizei sucht deshalb Zeugen. Maßnahmen gegen eine Strommangellage könnten die Stromverbraucher in den kommenden 20 Jahren rund 4 Milliarden Franken kosten. Das habe der Wirtschaftsdachverband Economy Suisse berechnet, berichtet die NZZ am Sonntag. Dennoch unterstütze der Verband die milliardenschweren Maßnahmen. Eine Strommangellage könnte noch deutlich höhere Schäden verursachen, heißt es von Economy Suisse. Die Schweiz habe den Ausbau der Stromproduktion im Winter versäumt. Heiße Temperaturen und die Trockenheit belasten auch die Käseproduktion in der Schweiz. Die Lage sei momentan sehr angespannt, heißt es laut Keystone SDA vom Verband Schweizer Milchproduzenten. Es herrsche ein Futtermangel und Kühe geben weniger Milch. Dass es bei bestimmten Käsesorten Vorgaben gibt, was die Kühe fressen dürfen, mache die Futterknappheit zu einer zusätzlichen Herausforderung. Im Schweizer Fußballcup gewinnt der FC Sion auswärts beim sechstklassigen Kerzers mit 6:1. Der FC St. Gallen gewinnt mit 3:0 gegen den FC Talwil aus der vierthöchsten Liga und der FC Luzern schlägt den viertklassigen FC Buchs mit 3:0.
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4: Es bleibt wahrscheinlich bei einzelnen Tropfen heute oben, je nach Region, ein bisschen mehr, ein bisschen weniger. Morgen gibt es aber deutlich mehr Regen. Es sollte in der ganzen Schweiz nass werden und auch immer wieder gewittern. Aber auch die Sonne schaut ab und zu mal vor. Temperaturen, die gehen morgen bis auf maximal 24 Grad. Am wieder mehrheitlich trockenen Dienstag dann bis 26 Grad.
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4: Es stockt auf der A2 Richtung Luzern zwischen Stans Süd und Luzern Kriens. Und auch wenn ihr von der A8 herkommt, Richtung Hergiswil zwischen Sarnen Nord und der A2, braucht ihr schon ein paar Minuten länger. Insgesamt müsst ihr mit etwa einer halben Stunde mehr rechnen. Dann stockt es auch auf der A1 Richtung Zürich zwischen der Verzweigung Lutherbach und Herkingen. Dort müsst ihr etwa 20 Minuten oben drauf planen. Ich wünsche allen unterwegs eine gute und sichere Fahrt.
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5: Das ist der Doppelpunkt. Heute das Gespräch mit dem Philipp Engel. Er ist Chefredakteur von der Jüdischen Allgemein, der grössten jüdischen Zeitung in Deutschland. Lebt seit 3 Jahren in der Schweiz, in Kirchberg. Da gibt es ein paar Fragen, die werde ich ihm stellen. Im Verlauf dieser Sendung am Mikrofon der Roger Schawinski.

0: Bei mir ist der Philipp Engel, Chefredakteur für den Jüdischen Allgemeinen in Deutschland. Er lebt seit 3 Jahren, wie ich vorher gesagt habe, in der Schweiz. Er ist heute mein Gast. Danke vielmals, dass Sie hier sind. Wer sind Sie?
1: Gute Frage, die stelle ich mir auch öfter. Es gibt dieses viel zitierte Wort von Christoph Daum, Fußballtrainer, vielleicht ein bisschen überraschend, und Hobbysoziologe, der auf diese Frage immer geantwortet hat: Die Summe meiner Rollen, das bin ich. Das ist auch bei mir so, die Kurzform: Chefredakteur, Buchautor, Vater von 3 wunderbaren Kindern, Mann und Sohn. Und ja, die Frage, wer ich eigentlich bin, stelle ich mir häufiger dann auch im Urlaub, und vielleicht bekommt man im Laufe des Gesprächs eine Ahnung davon.
0: Eben, aber was sind Sie für ein Mensch? Was sind Sie für ein Mensch? Also, wie würden Sie sich beschreiben als Mensch? Das war so eine biografische Auflistung, aber mich interessiert, wie Sie sich selbst empfinden, wie Sie sich selbst sehen.
1: Ich habe letztens im Tagesanzeiger was über mich gelesen. Grundsätzlich ist ja immer alles falsch, was Journalisten übereinschreiben, aber
0: ist
1: hier
0: so?
1: Stimmte, ja, in den allermeisten Fällen ist es ja immer die Annäherung an den bei mir natürlich nicht. Es ist immer die Annäherung an die Wahrheit. Aber dort wurde gesagt, er schreibt und spricht ab und zu wie Michel Friedmann, nur er ist nett. Und ich hoffe, dass das stimmt.
0: Naja, über Michel Friedmann und seine Rede bei Bayreuth, bei den Wagner-Festspielen, können wir vielleicht noch reden im Verlauf dieser Sendung. Also, aber reden wir doch über Ihren Background. Ihre Mutter kam aus dem Iran. Erzählen Sie.
1: Ja, meine Mutter kommt aus dem Iran, iranische Jüdin, persischstämmige Jüdin. Die ist vor der Revolution, vor 1979, mit der Kernfamilie nach Deutschland gekommen. Der Restfamilie, wie fast alle, oder nicht fast alle, wie die meisten jüdischen Iraner nach 1979.
0: Aber sie kam 1967, direkt nach dem Sechstagekrieg. Weshalb?
1: Genau. Das war einerseits der Grund Antisemitismus.
0: Aber das war doch der Schade, war ja noch ganz offen mit Israel und sehr großer Verbündeter von Israel.
1: Genau, das war die Staatsdoktrin, aber wir wissen, darunter gibt es ja auch eine normale, in Anführungsstrichen, Bevölkerung. Und ja, per Ordre de Mufti war das Land antisemitismusfrei, faktisch war das aber nicht der Fall. Ja, und aber dann auch der Grund, dass meine Mutter gesundheitlich behandelt werden musste, und da gab es vom Schah sozusagen eine Kooperation mit Deutschland, und dann haben sie hier temporär sozusagen ein besseres Leben gesucht und sind geblieben.
0: Mhm. Ihr Vater ist Deutscher, nicht jüdisch?
1: Genau. Bio-Deutscher, nicht jüdisch.
0: Bio-Deutscher, das ist ein Ausdruck, der heute häufig verwendet wird. Wie definiert man Bio-Deutsch?
1: Kein Migrationshintergrund in den letzten 3 Generationen.
0: Gut, also dann sind Sie ein teils Bio-Deutscher.
1: Genau.
0: Genau. Als Jugendlicher, habe ich gelesen, haben Sie Ihre jüdische Herkunft zeitweise zurückgehalten.
1: Weshalb? Ja, nicht zeitweise, also schon bis ungefähr, ja, im Alter von 16 oder 17 Jahren war es, glaube ich, beschreibt das in meinem Buch Deutsche Lebenslügen. Das ist keine Seltenheit, in Deutschland zumindest. Wir haben die Erfahrung und das Wissen, dass in dem Moment, wo man sich outet als Jude, die Wahrscheinlichkeit recht hoch ist, dass das Leben dann nicht mehr so angenehm ist. Und das war auch bei mir der Grund und auch bei meinem Bruder.
0: Und wie haben Sie sich präsentiert als Iraner? Weil äußerlich wirken Sie ja wie ein Iraner, oder?
1: Ja, das ist sozusagen, ja, nochmal das wirklich sehr kluge Wort von Christoph Daum, die Rolle, die Summe meiner Rollen, das bin ich. Ich wurde heutzutage, sagt man ja, gelesen, ja, als Nichtdeutscher und als Südländer, und das zitiere ich nur, würde ich mir nicht zu eigen machen. Ich wurde gelesen als der Kanake, bin aufgewachsen und geboren worden im Ruhrgebiet mit vielen Muslimen, mit vielen Leuten aus der Türkei, aus dem Iran, aus arabischen Ländern.
0: Und wie war
1: und da
0: das
1: war
0: damals?
1: Ich einer von ihnen. Das war schön, das war gut. Und das war auch zum Teil immer noch gut, als diese Bubble wusste, dass ich Jude bin, aber zum Teil auch nicht. Da gab es einerseits ja noch weiterhin eine tiefe Verbundenheit, andererseits auch ja Anfeindungen, und so ist es bis heute geblieben.
0: Sie haben studiert Philosophie, Literatur und Medienpraxis, haben Sie abgeschlossen?
1: Ich habe einen Bachelor und habe dann während des Masterstudiums irgendwann aufgehört, weil ich einfach komplett versunken bin im Zeitungslesen, im Bücherlesen, und bin angefixt worden vom Journalismus. In dem Moment, wo ich zum ersten Mal veröffentlicht habe, war es um mich geschehen, und dann wollte ich nur noch rein in die Zeitung.
0: Also Sie haben ja mit 29 bei der Jüdischen Allgemeinen als Volontär begonnen und wurden dann 11 Jahre später Chefredakteur. Das heißt, Sie haben an keinem anderen Ort vollamtlich als Journalist gearbeitet.
1: Vollamtlich nicht, das ist korrekt, habe aber in diesen 11 Jahren, habe ich selber noch nie nachgerechnet, auch viel woanders veröffentlicht, beim Spiegel, bei verschiedenen Webseiten und ja, auch in der Schweiz übrigens.
0: Ah ja, wo denn?
1: Beim Tachlis habe ich meiner Erinnerung nach damals veröffentlicht, in Österreich
0: Tachlis
1: auch.
0: Tachlis ist eine jüdische Zeitung in der Schweiz, also die Schwesterzeitung, die politisch ein bisschen anders ausgerichtet ist als Ihre Zeitung.
1: So ist es.
0: Also gut. Und dann sind Sie jetzt vor 3 Jahren, nachdem Sie eben Chefredakteur wurden, in die Schweiz gezogen. Das ist sehr, würde ich sagen, überraschend. Normalerweise ist der Chefredakteur vor Ort, Sie sind das nicht.
1: Doch, ich bin auch vor Ort. Wir haben eine Homeoffice-Regelung. Die Hälfte der Woche bin ich in Berlin, aber auch nicht nur in Berlin unterwegs, auch in anderen deutschen Städten, um dort die Zeitung zu repräsentieren. Arbeite dann aber auch die andere Hälfte der Woche von der Schweiz aus, also viel unterwegs, wie zum Beispiel heute auch hier.
0: Gut, also, aber Sie sagen, Deutschland ist nicht mehr mein Land. Ich liebe die Schweiz, ich kann mir vorstellen, hier alt zu werden.
1: Ja, natürlich ist Deutschland meine Heimat, das wird auch immer so sein. Und ist vielleicht auch jetzt nicht ganz korrekt zitiert worden bei diesem Text im Tagesanzeiger. Nein, Deutschland ist meine Heimat. Ich bin deutscher Jude und jüdischer Deutscher. Und ja, wir haben auch schon ein bisschen über Antisemitismus gesprochen. Die Antisemitismus-Fallzahlen, die explodieren geradezu in den letzten 3 Jahren in Deutschland. Und ich lasse mir meine Heimat, wie die meisten Juden in Deutschland, auch nicht rauben von den Antisemiten, sei es von rechts, sei es aus der Mitte der Gesellschaft oder aus der muslimischen Community.
0: Aber Sie wollten, wie Sie da auch beschrieben haben, unsichtbar werden. Kann man das in der Schweiz als Jude besser als in Deutschland?
1: Ja, ich finde schon. Und ich muss da immer ein bisschen vorsichtig sein, weil ich mich dann nicht in die Nesseln setzen möchte.
0: Haben Sie
1: möchte
0: aber.
1: Bei meinen ja, stimmt, haben Sie recht, gut recherchiert. Bei meinen Schweizer Mitjuden. Ich weiß natürlich, ich kenne die Empirie. Es ist, und ich möchte gar nicht das eine gegen das andere ausspielen. Es ist einfach so, dass wir beispielsweise in Berlin, in Bochum oder in anderen deutschen Städten, auch in Süddeutschland immer mehr, wie gesagt, grassierende Antisemitismus-Fallzahlen haben. Und die sind viel signifikanter und stärker ausgeprägt als in der Schweiz. Aber natürlich weiß ich auch, ja, dass wir hier nicht auf der Insel der Seligen leben. Natürlich weiß ich auch, dass Antisemitismus hier ein Problem ist, insbesondere auch nach dem 7. Oktober 2023.
0: Das bekomme ich schon. Aber sehen Sie Unterschiede? Mit. Große Unterschiede. Zum Beispiel gehen Sie in eine Synagoge in Wollishofen, wo es viele orthodoxe Juden auch gibt, wie in Wiedikon. Die können sich offen auf der Straße auch zeigen und die sieht man dort auch, ist in Deutschland anders heute.
1: Das ist so, das ist der zentrale Unterschied zu Deutschland allgemein und insbesondere dann eben auch zu Städten wie Berlin, wo es eine hohe muslimische, arabischstämmige Bevölkerung gibt. Das sehen Sie in Berlin so nicht, das sehen Sie auch in vielen, vielen anderen deutschen Städten so nicht. Ich habe vor 3 Jahren vor dem 7. Oktober gesagt, wir müssen wirklich außerordentlich aufpassen. Wir sind gerade dabei, dass das jüdische Leben in Deutschland unsichtbar wird. Jetzt 3,5 Jahre später, wir haben diesen Prozess komplett abgeschlossen. Das ist der absolute Ausnahmefall, dass jemand nochmal mit Kippa auf die Straße geht, wenn er das tut. Und darüber berichtet meine Zeitung regelmäßig, leider viel zu häufig. Leider müssen wir das viel zu oft. Da ist die Wahrscheinlichkeit sehr hoch, dass er verbal oder körperlich attackiert wird. Die Frage ist nicht, ob dieser Tag kommen wird. Die Frage ist nur, wann dieser Tag kommen wird. Die
0: sind
1: Juden in Deutschland sind unsichtbar geworden.
0: Sind Sie aus diesem Grund in die Schweiz gezogen, rechtzeitig, wie das viele Juden, als die Zeiten in den 30er Jahren immer schlimmer wurden, eben nicht gemacht haben? Sehen Sie da eine ähnliche Entwicklung?
1: Erstmal zu der ersten Frage. Nein, das war bei mir nicht der Grund. Das waren komplett persönliche Gründe, aber das ist sozusagen...
0: Was heißt persönliche Gründe? Ihre Frau ist Ärztin, also sie kann in Deutschland arbeiten und in der Schweiz. Das ist dasselbe, oder?
1: Meine Frau hat hier sehr gute Berufsmöglichkeiten gehabt und darüber hinaus liebt sie die Schweiz auch. Und sie ist damals für mich aus ihrem geliebten München und gelobten Bayernland nach Berlin gezogen und war da nicht ganz so glücklich, was die Stadt betrifft, aber vielleicht dann eben auch, was die beruflichen Aussichten betrifft. Und da war das hier ein Lebenstraum, das habe ich ihr geschuldet. Und deswegen sind wir hier hingekommen. Zum zweiten Teil Ihrer Frage, das ist der Kollateralnutzen nach dem 7. Oktober geworden, wo mein Gesicht auch bekannter geworden ist, ich öffentlicher geworden bin. Das hatten Sie vorhin gefragt, ob ich hier mich unsichtbar, mehr unsichtbar fühlen kann. Ja, selbstverständlich. verständlich. Und wenn man in Berlin auf dem Präsentierteller ist und in der U-Bahn sitzt und von migrantischen, arabischstämmigen, mutmaßlich Jugendlichen angesprochen wird, das ist doch der von Markus Lanz, der über Israel spricht, das passiert mir hier nicht. Und das sind keine schönen Situationen.
0: Aber haben Sie dann in Deutschland Personenschutz?
1: Nein.
0: Nicht?
1: Nein.
0: Haben Sie persönliche Angriffe, körperliche Angriffe erlebt?
1: Körperliche Angriffe vor dem 7. Oktober, ja, 2, 3 sind auch dokumentiert gewesen bei der Polizei. Nach dem 7. Oktober körperliche Angriffe nicht, weil ich mich natürlich auch schütze, weil ich auch Sicherheitsmaßnahmen ergreife. Und da spielt die Schweiz dann eben auch eine zentrale Rolle, weil ich eben regelmäßig auch immer nicht in Deutschland unterwegs bin, hilft das dann natürlich auch sehr. Also glücklicherweise ist dieser berühmte Anruf vom LKA noch nicht gekommen. Aber das gehört auch zur bitteren Wahrheit dazu. Jede Veranstaltung von mir in Deutschland wird geschützt von der Polizei, von persönlicher Security. Das ist auch leider sehr notwendig.
0: Eben, aber alle jüdischen Veranstaltungen und auch die Gottesdienste und die Synagogen werden geschützt, auch in der Schweiz. Also das hat sich ja, seitdem ich ein Junge war, hat sich das auch hier total verändert. Überall Security. Wie empfinden Sie das?
1: Naja, das ist eine Schande, das muss man so klar sagen. Es ist leider notwendig und ich glaube, in der Schweiz ist es noch mal ein bisschen anders, was die Bereitstellung des Schutzes betrifft. Natürlich sind wir den Behörden in Deutschland sehr dankbar, dass sie da viele Unternehmungen vollbringen, um jüdisches Leben zu schützen. Aber das ist natürlich eine ganz, ganz bittere Erkenntnis, dass das notwendig ist. Also jeder jüdische Kindergarten in Berlin ist besser geschützt als ein normales Landgericht. Und das ist nicht nur ein Problem für die Juden, das ist auch ein Problem für die Demokratie, wenn eine Minderheit nicht in Frieden und in Freiheit leben kann im eigenen Land.
0: Ich spreche mit Philipp Engler, Chefredakteur der Jüdischen Allgemeinen, und über die Zeitung möchten wir als nächstes reden. Was ist der zweite Titel?
1: Der zweite Titel ist Baba von dem Berliner Rapper Absilon.

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0: Bei mir ist Philipp Engel, er ist Chefredakteur der Jüdischen Allgemeine, seine Zeitung, die herausgegeben wird vom Zentralrat der Juden in Deutschland, der Gemeinschaft der Juden in Deutschland. Ist es eine gute Ausgangslage, als Verleger und Herausgeber jemand zu haben, der eigentlich etwas ganz anderes vertritt, nämlich eben die Gemeinden? Wo bleibt da die journalistische Unabhängigkeit?
1: Das ist eine sehr gute Konstellation, eine Konstellation, die ich mir besser nicht vorstellen kann. Und ich bin ja auch im Gespräch mit wirklich nicht wenigen Chefredakteuren in Deutschland auch. Da gibt es diese komplette Freiheit, auch wenn die Chefredakteure öffentlich und die Herausgeber etwas anderes sagen. Nicht immer. Ich kann ganz reinen Herzens und Gewissens sagen, wir haben komplette journalistische Freiheit.
0: Haben Sie denn ein Redaktionsstatut?
1: Dieses berühmte rote Telefon, Herausgeber ruft an, wie das bei manchen Zeitungen ist, gibt es bei uns nicht. Umgekehrt ist es manchmal so, dass ich mir sogar denke, ich bin ja auch nur ein Mensch, ab und zu vielleicht mal einen Anruf vom Herausgeber, Mensch, das habt ihr gut gemacht, Auflage verdoppelt, wäre auch nett, aber natürlich lieber so als jemand, der immer reinspricht. Das ist bei uns nicht der Fall. Redaktionsstatuten gibt es, das ist so ein bisschen, erinnert das vielleicht dann an Axel Springer, das ist ja auch komplett öffentlich und transparent. Das Einzige, was bei uns im Arbeitsvertrag steht, ist, dass wir uns einsetzen für die deutsch-jüdischen, für den deutsch-jüdischen Dialog und auch ja, für einen fairen Blick auf den jüdischen Staat. Und ich finde, das würde jedem Journalisten in Deutschland gut zu Gesicht stehen. Nicht unkritisch sein, aber fair sein. Schreiben,
0: das
1: was ist.
0: Das wird nicht von allen so gesehen. Und eben bei jüdischen Gemeinden in Deutschland gab es größere Probleme mit rechtlichen Folgen. Der Spiegel hat darüber berichtet, andere Zeitungen auch. Die Allgemeine, die natürlich eben vom Dachverband herausgegeben wird, auch. Aber da kann doch keine Unabhängigkeit bestehen.
1: Doch, das ist so. Wie bei jeder guten Zeitung auch, ist das bei uns auch der Fall. Und das wissen vielleicht nicht Journalisten nicht. Natürlich ist ein Herausgeber da aber auch nicht naiv oder blauäugig. Das ist aber wirklich auch sozusagen koscherer Bestandteil des Mediengeschäfts. In dem Moment, wo ein neuer Chefredakteur, Chefredakteurin ausgesucht wird, schaut ja der Herausgeber, das ist gesunder Menschenverstand, in die schaut sich seine Redakteure, Redakteurinnen an und schaut, welcher ja, Redakteur vertritt, mit welchem Redakteur kann man am besten leben? Und da genau. Ist die Wahl auf mich gefallen. Und das ist, wie gesagt, gesunder Menschenverstand. Einen Autor, einen Journalisten, der sagt, der jüdische Staat muss boykottiert werden und die Bundesrepublik ist unser Feind, der wird natürlich nicht ausgesucht. Es gibt sozusagen Leitplanken.
0: Ja, aber das ist ein bisschen so extrem ausgedrückt, weil Sie haben eine ganz klare Netanjahu-Politikhaltung in der Zeitung. Nicht, dass es keine kritischen Artikel gibt oder Interview wurde gegeben oder wiedergegeben von Bennett, der ein Oppositionspolitiker ist. Von Ihnen persönlich gibt es kaum Kritik an Netanjahu, an Smotrich und Ben-Gvir, die rechtsextremen Minister, die eigentlich, wenn man sie ansieht und sie bewertet, richtige faschistisches Gedankengut verbreiten.
1: Ja, da haben Sie komplett recht. Was den letzten Punkt betrifft, bei der Bewertung der genannten Politiker, Herr Schawinski, in allen Ehren, da muss ich Sie ganz stark korrigieren. Sie haben gesagt, aus meiner Feder oder aus meinem Mund gibt es dort keine Kritik, weder an den genannten Ministern noch an Premierminister Benjamin Netanjahu. Da können Sie den Faktencheck machen. Da gibt es einige Meinungsbeiträge von mir und Talkshow-Auftritte von mir. Und ich teile Ihre Sicht. Ich kann einfach aus der Praxis berichten. Wir hatten jetzt am Freitag einen großen Meinungstext, warum Israels Premierminister Benjamin Netanjahu zurücktreten muss. Aus meiner Feder, warum Ben-Gvir, der Minister, faschistisch ist und rassistisch agiert und eine Schande für den jüdischen Staat und den Zionismus ist. Da muss ich Sie korrigieren. Der Unterschied zwischen mir und einem 0815 Mainstream-Tagesschau-Journalisten und Spiegel-Journalisten und Zeit-Journalisten und SZ-Journalisten, viele Grüße an Sophie von der Tann und den hochgeschätzten Kollegen Ronnen Steinke. Der Unterschied ist, wir legen den Finger in die Wunde, was israelische Regierungspolitik betrifft, aber wir nennen auch all die Gründe, die für den jüdischen Staat und auch für diese Regierung spricht. Und das ist journalistisches Handwerk. Ja, Guten wie im Schlechten.
0: Naja, gut, das muss dann immer noch belegt werden im Einzelfall. Einfach einen Grundsatz von Augstein zitieren immer wieder, das reicht ja nicht. Aber eben, wenn Sie sagen, diese Kampagne gegen Sophie von der Tann, die war jahrelang ARD-Korrespondentin. Unter anderem wurde ihr vorgeworfen, sie hat nach dem 7. Oktober von militanten Palästinensern und nicht von Hamas-Terroristen gesprochen. Ist das so wahnsinnig erhellend und schlimm und verletzend?
1: Also erstmal muss ich sagen, Sie haben jetzt gerade noch mal gesagt, da braucht es den Faktencheck. Wie gesagt, da bin ich völlig bei Ihnen und da kann man ja KI bedienen bei Google und dann eben sich die ganzen Texte ausspucken lassen. Dann, wenn Sie es posten, poste ich dann gerne meine Texte darunter und die von unserer Zeitung. Dann zu Sophie von der Tann. Ich finde, ein Journalist sollte, wenn Journalisten Kritik üben an der Berichterstattung von Kollegen, nicht Kampagne sagen. Kampagne wäre, wenn da jemand aktivistisch unterwegs wäre, sich Gründe ausdenkt, um jemanden fertig
0: das
1: zu machen.
0: Das war doch eine Kampagne.
1: Das ist nicht unser Stil, das ist auch nicht unsere Aufgabe und dafür stehe ich auch nicht als Chefredakteur. Wir müssen schreiben, wenn etwas nicht in Ordnung ist und auch mal loben, wenn was gut ist und beides tun wir. Letzteres viel zu selten, aber das ist eine Journalistenkrankheit. Nein, wenn Sophie von der Tann nur eine Seite der Medaille benennt, dann ist das kein guter Journalismus. Und das ist ein Leitmedium. Und wer sich da an Deck begibt, der muss auch mit Gegenwind rechnen bei einem Millionenpublikum. Das tun wir, dafür sind wir auch da. Und wir würden uns auch gerne ein anderes Thema aussuchen oder Frau Sophie von der Tann loben. Leider ist da sehr wenig zu loben, wenn sie nur die Hälfte der Wahrheit sagt und nicht die andere. Das wissen wir in der jüdischen Tradition. Dann ist das eine ganze Lüge, ob sie möchte oder nicht.
0: Also Sie kritisieren generell die deutsche Medienlandschaft in Bezug auf den Nahostkonflikt. Ihre Hauptkritik ist, ich habe das auch im Internet gefunden, die Angaben der Hamas werden teilweise ungeprüft übernommen.
1: Ja, ich glaube, das teilweise kann man streichen.
0: Aber das kann man ja gar nicht überprüfen, weil unter anderem Israel lässt keine neutralen Journalisten, und zwar seit 3 Jahren, in den Gazastreifen hinein. Also man kann es gar nicht überprüfen.
1: Also Sprache ist ja sehr, sehr häufig verräterisch. Und da weiß ich wirklich, wovon ich spreche. Bei dem Agenturgeschäft beispielsweise, die haben natürlich einen riesen Impact, dpa, Deutsche Presseagentur, wenn ungefähr hat Angaben des palästinensischen Gesundheitsministeriums in Gaza zitiert werden, ohne kenntlich zu machen, dass die Hamas diejenige politische Kraft ist im Gazastreifen.
0: Aber das wird sehr oft gemacht.
1: Das wird sehr, sehr häufig nicht gemacht. Und da müssen wir dann wirklich auch genau sein. Und da kommt auch dann Ende des Jahres eine KI-Studie dazu heraus, die das wirklich dann faktisch belegt. Wenn das nicht gekennzeichnet wird, ist das schon mal wirklich einseitiger Journalismus, ob man das möchte oder nicht. Wenn aber jede Angabe der Israelis kenntlich gemacht wird, da gibt es große Zweifel daran, man kann es nicht überprüfen, dann ist das wirklich ein Messen mit zweierlei Maß und ist nicht stringent und nicht logisch. Und ich bin völlig bei Ihnen, bei Herr Schawinski, man muss es in beiden Fällen kenntlich machen, dass es nicht überprüfbar
0: aber
1: ist.
0: Aber wie finden Sie das beispielsweise, eben dass Journalisten aus Ihren Bereichen oder internationalen Medien nie während des ganzen Konflikts nach Gaza reinkommen konnten, um sich selbst ein Bild zu verschaffen?
1: Ja, ist ein sehr, sehr wichtiges Thema, weil der erste Impuls von normalen Lesern, aber auch von Journalistenkollegen ist, die nicht mit Kriegsberichterstattung zu tun haben. Da wollen die Israelis was verstecken, die lassen die Journalisten nicht rein. Das ist kein Einzelfall, das ist keine Besonderheit. Das ist Kriegen immanent in einem so kleinen Kriegsgebiet, dass Journalisten und Journalisten werden reingelassen, aber eben embedded und nicht im Sinne von potemkische Dörfer, sondern im Sinne von, dass die Journalisten geschützt werden müssen. Herr Schawinski, Sie sind auch ein alter Journalistenhase und ich finde, da müssen wir genau hinschauen. Wie wäre die Presse, wie wären die Schlagzeilen, wenn Journalist XY von den Stuttgarter Nachrichten oder von den Aschaffenburger Nachrichten reingeht auf eigene Faust in den Gazastreifen und entweder durch israelisches Feuer oder von der Hamas direkt getötet wird?
0: Das ist ein Risiko, das er natürlich eingehen müsste und natürlich wäre das natürlich abzuchecken, dass da eben nicht israelisches Feuer, weil wir haben ja einen Waffenstillstand im Prinzip, besteht. Also diese Argumentation war vielleicht lange Zeit gültig, aber eigentlich seit letzten Monaten nicht mehr.
1: Naja, in der Zeit, wo es lange gültig war, hatte diese Position, die ich vertreten habe, fast keiner vertreten von Journalisten, die nicht mit Kriegsgeschehen zu tun haben. Diejenigen Journalisten, die wirklich Kriege kennen, die haben gesagt, das ist keine israelische Besonderheit und da sind auch nicht sinistre, bösartige Motive im Spiel. Da werden Menschenleben geschützt und natürlich ist das aber auch ein Dilemma mit Blick auf die Pressefreiheit, natürlich.
0: Genau, eben die Frage ist, was stimmt nicht, wie sind die Zahlen zu beurteilen? Das geht einfach nicht, oder? Und da hat die Hamas natürlich in dem Sinn freie Hand. Und wenn man sie dann kritisiert und die israelische Seite nicht Gegenargumente vorlegen kann, wird es ein bisschen schwierig.
1: Naja, es gibt offizielle Zahlen der IDF, der israelischen Regierung, auch von anderen Stellen, auch von neutralen Stellen. Und da spreche ich wohlgemerkt nicht von den UN, weil die erwiesenermaßen nicht neutral sind. Aber das ist vielleicht nochmal ein anderes Thema. Ja, da können Sie schauen. Da gibt es verschiedene Organisationen, die nach bestem Wissen und Gewissen, und auch da haben sie die Schwierigkeit, richtig genau auf genaue Zahlen zu kommen. Aber da gibt es Organisationen, ja, die's versuchen. Und da sind wir wieder bei der Annäherung der Wahrheit. Und wenn die Hamas am Montag behauptet, es sind 80.000 Menschen, unschuldige Menschen getötet worden, und am nächsten Tag behauptet, es sind 120.000 Menschen getötet worden, da müssen wir sehr vorsichtig sein, insbesondere vor dem Hintergrund, dass es jahrzehntelang vor dem 7. Oktober 2023 von der Hamas geheißen hat, Israel würde einen Genozid, einen Völkermord an der palästinensischen Bevölkerung in Gaza begehen. Heute heißt es von der Hamas, das Leben im Gazastreifen vor dem 7. Oktober 2023 war blühend. Also wenn eine Terrororganisation, in deren Charta steht, Ziel ist es, Israel auszulöschen und jeden Juden weltweit, Herr Schawinski, damit sind Sie gemeint, damit bin ich gemeint, damit sind meine drei kleinen Kinder gemeint. Und das sind keine Maulhelden. Wenn sie die Möglichkeit dazu haben, dann tun sie das auch. Und wenn so eine Organisation das schon ganz offen und ehrlich in seine Charta schreibt, würde ich persönlich dieser Organisation gar nichts glauben.
0: Also ich verteidige die Hamas nicht 1% weit, ist ganz klar. Aber es sollte jetzt ja irgendeine Lösung kommen in Sachen Gaza. Absolut. Trump hat das vorgelegt. Die Hamas soll die Waffen zurückgeben, Israel soll sich zurückziehen. Und Netanyahu, was macht er? Genau das Gegenteil. Er hat immer größere Teile vom Gazastreifen besetzt und hat überhaupt keine Absicht, sich diesen Plänen von Donald Trump, und Israel ist ja immerhin noch weitgehend abhängig vom Goodwill aus dem Weißen Haus, zu beugen. Das ist schon eine seltsame Situation.
1: Würde ich nicht sagen. Also einerseits gibt es ja auch jetzt bei der US-Administration Verständnis für die Reaktion der israelischen Regierung. Und da müssen wir ja wirklich auch uns die Argumentation der Regierung in Israel, in Jerusalem anschauen.
0: Aber es war ein Plan von Donald Trump, der gesagt hat, das ist ein großer Durchbruch.
1: Naja, Donald Trump, weiß nicht, wie Sie es sehen, wenn er etwas behauptet, da besteht ja keine Kausalität mit Blick darauf, ob das dann auch wirklich vernünftig ist und ob das auch stimmt. Da gibt es unzählige Beispiele dafür. Anfang der Woche haben wir berichten müssen, dass Donald Trump gesagt hat, wie die Gespräche mit den Iranern in Teheran funktionieren wunderbar. Und da hat seine eigene Regierung, Donald Trump, widersprochen und hat gesagt, wir kommunizieren im Moment gar nicht mit den Iranern. Nein, da kann ich den Punkt der Regierung in diesem Fall in Jerusalem wirklich gut nachvollziehen. Die sagen, ja, wir wollen auch Frieden, aber unsere notwendige Voraussetzung, wir haben viel Kompromissbereitschaft, aber unsere notwendige Voraussetzung ist, dass die Hamas entwaffnet wird. Und übrigens ist das auch Teil des 20-Punkte-Plans von Donald Trump,
0: den Jerusalem und Gaza unterzeichnet hat. Aber wenn Sie jetzt das Ganze anschauen und irgendwie die Situation hat sich seit der Freilassung der Geisel und des Waffenstillstands nicht verändert, das ist ja längerfristig nicht haltbar. Glauben Sie jetzt, dass solange Netanyahu am Ruder bleibt und er die Wahlen vielleicht sogar noch gewinnt, dass sich da irgendwas Positives verändert?
1: Ich glaube nicht. Ich glaube aber nicht wegen Jerusalem. Und ja, auch ich hoffe auf die Wahlen in Israel im Oktober. Ich hoffe, dass eine neue Regierung antreten kann, eine neue Regierung gewählt wird, eine mittigere, eine zentristischere Regierung, die ja auch alles andere als naiv sind. Und ich glaube, weil es einfach ja den Menschen im Gaza viel, viel besser gehen wird dort dann und aber auch den Israelis besser gehen wird. Aber in diesem Fall glaube ich nicht, dass der Ball in Jerusalem liegt. Die Hamas ist am Zug, Phase 1 einzuläuten des 20-Punkte-Plans, und das ist ganz
0: Phase
1: banal,
0: 1 wurde
1: die Waffen niederzulegen. Das ist bis heute nicht der Fall, wenn die Hamas weiter bewaffnet ist. Wir haben gesehen, was passieren kann. 7. Oktober 2023, größtes Pogrom seit dem Holocaust.
0: Haben Sie den Eindruck, dass Ihre Haltung gegenüber der deutschen Presse, gegenüber den deutschen Medien, die Kritik, die Sie anbringen, dass die was bewirkt?
1: Gute Frage, große Frage. Erstmal muss ich sagen, dass es gibt maximalen Gegenwind aus der normalen Bevölkerung in Deutschland, der beim normalen Zeitungsleser, Medienkonsumenten, auch bei den Journalistenkollegen, natürlich, wie soll es auch anders sein, niemand wird gerne kritisiert, aber total bemerkenswert und natürlich medial unterbeleuchtet, beziehungsweise fast gar nicht beleuchtet, aus den Medienhäusern, die ich kritisiere, Süddeutsche Zeitung, Spiegel, mittlerweile auch FAZ, Tagesschau.de und andere, gibt es teilweise Ressortleiter, die wirklich richtig was zu sagen haben und die sagen, Herr Engel, was soll ich sagen? Sie haben leider recht. Und es gibt dieses einseitige Anti-Israel-Bild und es gibt die Verklärung auch der Hamas indirekt im Gazastreifen und auch der politischen Führung im Westjordanland. Aber über 3/4 unserer Journalisten beim öffentlich-rechtlichen Rundfunk zum Beispiel oder beim Spiegel sind komplett unfair unterwegs mit Blick auf Israel. Wir kommen nicht dagegen an. Und darüber, finde ich, sollten wir auch sprechen. Und das ist ein ganz wichtiger Punkt, Herr Schawinski. Es geht mir nicht darum zu sagen, Kritik an Israel, an der Regierung, am Militär ist tabu. Lesen Sie unsere Zeitung, machen wir auch. Richtig schmerzhaft. Und da gibt es von der Kernleserschaft richtig auf die Mütze. Aber so muss man auch sein.
0: Aber wie groß sehen Sie die Verantwortung
1: von Netanyahu? Aber man muss fair sein.
0: Wie groß sind Sie die Verantwortung von Netanyahu und seiner Regierung und seinen extremen Minister an diesem Anti-Israel-Reflex, der sich weltweit verbreitet hat?
1: Sehr groß. Sehr groß.
0: Das ist verursacht. Also einerseits gibt es den latenten Antisemitismus, der da war, der jetzt sich freigeschwommen hat, leider. Und dann gibt es diese Reaktion, diese Überreaktion der israelischen Regierung. Und Israel steht so schlecht da in der Weltöffentlichkeit wie je.
1: Völlig d'accord.
0: Und die Verantwortung liegt doch zum Teil bei der israelischen Regierung und vielleicht sogar bei einer Zeitung, die weitgehend immer Israel reflexartig schon verteidigt.
1: Bei den Zeitungen nicht. Das sind ja ehrlicherweise in Deutschland, das wissen Sie genauso gut wie ich, das ist die Jüdische Allgemeine als kleine Zeitung, das ist die NZZ, das ist dann noch das Springer Medium Bild und die Welt und dann hört es schon auf mit diesem nicht unkritischen, aber wissenden, kompetenten und fairen Blick auf Israel. Aber nein, Herr Schawinski, das ist das, was ich meinte. Also ich glaube, erstmal muss man feststellen, Israel hat diesen PR-Krieg, diesen Medienkrieg komplett verloren. Das ist auch so eine israelische Spezialität, ganz, ganz schlecht zu kommunizieren.
0: Und weshalb eigentlich?
1: Durfte mal
0: ist
1: mit
0: es
1: den,
0: Arroganz?
1: Mit dem, absolut, ja. Ich meine, Sie kennen die Israelis ja auch ganz gut. Stichwort Arroganz, hat man ein Interview machen dürfen mit Gideon Saar und habe gesagt, also es gibt wirklich auch gute Gründe, Israel während dieses Krieges zu verteidigen, aber warum kommen Sie denn öffentlich und medial nie darauf zu sprechen? Die einzige Antwort war ein Satz, ich habe eine Twitter-Seite, guck doch da drauf. Und so kann man natürlich als Staat oder sollte man als Staat nicht agieren. Das kritisieren wir auch, ist auch unsere Aufgabe. Ich glaube, dass ein Premierminister wie Naftali Bennett auch oder auch Yair Lapid und auch Benny Gantz Israel viel, viel besser zu Gesicht gestanden hätte. Glaube aber auch, dass natürlich diese drei Politiker in sicherheitspolitischer Hinsicht alles andere als naiv sind. Und es ist meine feste Überzeugung, bin da ganz nah dran, dass diese drei genannten Politiker im Krieg nicht viel anders hätten machen können als die Regierung Netanyahu. Aber sie hätten besser kommuniziert, fairer kommuniziert und auch professioneller.
0: Und sie hätten nicht Eigeninteressen vertreten wie Benjamin Netanyahu, der ja immer Angst hat, dass er im Gefängnis landen wird, oder? Das ist ja das, was eigentlich sauer aufstößt, dass er nie zu seiner Schuld am 7. Oktober gestanden hat und verhindert hat, dass eine unabhängige Untersuchungskommission kommt.
1: Absolut.
0: Das ist doch schrecklich.
1: Deshalb, absolut, völlig bei. Deshalb empfehle ich unseren Lesern auch den Text von Roman Haller. Bei uns kann man googeln, letzte Woche erschien, der gesagt hat, Benjamin Netanyahu hätte schon vor 2 Jahren die politische Verantwortung übernehmen müssen, dass es den 7. Oktober gegeben hat und zurücktreten müssen. Natürlich.
0: Eben, die israelische Zivilbevölkerung, die ja während Monaten auf die Straße gegangen ist für die Freilassung der Geiseln, für die Beendigung des Krieges, die müsste man doch stützen. Und die Zivilbevölkerung ist ja stark in Israel und es ist eine Demokratie. Das müsste man doch in den Vordergrund stellen und nicht versuchen, irgendwie dann Netanyahu doch noch weiß zu waschen.
1: Wen meinen Sie jetzt mit Mann?
0: Mann, ja, wir alle hier.
1: Also ich versuche niemanden weiß zu waschen. Ich kann da wirklich nur wiederholen, auch wenn es von Augstein Senior kommt, dieser Satz, schreiben was ist. Also, wie gesagt,
0: das ist immer subjektiv.
1: Ja, das ist subjektiv, aber man kann es ja dann mit Inhalt füllen. Schreiben, was ist, bedeutet bei uns, ich habe es erwähnt, den Finger in die Wunde zu legen, maximal hart, was israelische Regierung und Militär betrifft, wenn es notwendig, wenn es angezeigt ist. Und eben dann das auch positiv hervorzuheben, was auch da ist. Und das ist im Grunde banal. Das ist unsere Aufgabe als Journalisten. Der Spiegel schreibt nur, Israel, ich überspitze nur ein bisschen, ist das absolut finstre und sinistre.
0: So lese ich das nicht.
1: Schauen Sie die Texte von Tore Schröder sich an, von den ganzen anderen Autoren. Machen Sie den Praxistest. Die nächsten 10 Tage einmal von oben bis unten Spiegel Online durchscrollen. Zählen Sie mal die Texte mit Anti-Israel und dann mit einem ausgewogenen, fairen Blick.
0: Das wird ich 10 spreche zu 0 mit stehen. Philipp Engel. Wir machen Musik und reden über Antisemitismus in Deutschland, wie Sie ihn erleben. Was ist der nächste Titel?
1: Running Up That Hill von Kate Bush.

0: Bei mir im Studio ist Philipp Engel, er ist Chefredakteur der Jüdischen Allgemein. Sie haben über Antisemitismus in Deutschland Folgendes gesagt. Für den Alltagsantisemitismus mache ich vor allem die Allianz zwischen Teilen der muslimischen Community und Teilen des biodeutsch-linken Milieus verantwortlich. Im Alltag geht die größte Gefahr für jüdisches Leben von diesen Milieus aus. Was hier fehlt? Fehlt was, oder?
1: Da fehlt nichts. Die größte habe ich
0: die
1: ja gesagt.
0: Die Rechten.
1: Nein, das dann.
0: Die Rechten, die AfD, die Neonazis.
1: Natürlich. Also, das ist ein Satz. Der Satz davor behandelt die andere Erscheinungsform des Antisemitismus oder der Satz danach. Nein, das ist auch bei mir kein Entweder-oder-Spiel sozusagen, sondern eine sowohl als auch.
0: Die Hauptfeinde, die Sie hier bezeichnen, sind die Linken und die Muslime.
1: Im Alltagsantisemitismus. Das ist so. Das ist auch ein empirischer Fakt. Da gibt es empirische Studien zu, anekdotisch.

0: Leben bekämpft. Ich habe mir mal den, und da müssen wir wirklich auch uns die Mühe machen, das Programm angeschaut der AfD in Sachsen-Anhalt. Sie wollen die Beschneidung verbieten, sie wollen das Schächten verbieten, sie wollen eine ja geschichtsrevisionistische Paradigmenwechsel einläuten, das heißt nicht mehr über den Holocaust sprechen, Ende mit dem Schuldkult und so weiter. Genau. Nein, das ist eine brandgefährliche Partei. Und wie gesagt, also ich möchte nicht das eine gegen das andere ausspielen, aber in den allermeisten, nicht aber, zugleich muss man sagen, in den allermeisten Fällen ist das nicht das Milieu, das Jude XY in Berlin-Wedding verprügelt, der erkennbar als jüdisch unterwegs ist und identifiziert wird und aus der Synagoge kommt. Und das muss man auch dazu sagen.
1: Aber natürlich die große Gefahr in Deutschland kommt doch von rechts. Die eben, sie sagen, die wollen das ganze Land umpflügen. Die Texte, die da vorliegen, nur schon, was sie sich für Sachsen-Anhalt vorgenommen haben, ist, die sind ja wirklich Schrecken.
0: Der parteilich organisierte Extremismus und Antisemitismus. Und auch hier kein Entweder-Oder, sondern sowohl als auch. Genauso betrifft das auch die Partei Die Linke, die sich solidarisiert mit PFLP-Terroristen und da auch gar kein Blatt vor dem Mund nimmt. Und
1: aber die sind nicht so eine Gefahr für das ganze Land, weil sie nicht so stark sind.
0: Ja, die AfD ist leider erfolgreicher als die Linke.
1: Weshalb ist sie so erfolgreich?
0: Aber die Linke schickt sich gerade an, in Berlin den nächsten Ministerpräsidenten sozusagen zu stellen. Da müssen wir schon über alle Bundesländer sprechen. Und ja, die meisten Journalisten in Deutschland dieses eine Mal, Humor muss auch ein bisschen sein, würden hier unterschreiben, was ich sage und würden auch mir beipflichten, wenn ich sage, die AfD ist eben keine Alternative für Deutschland, sondern ein Fall für den Verfassungsschutz. Meine Analyse geht aber auch weiter und da hört die Analyse meistens von den Kollegen und Kolleginnen weil sie total ungemütlich ist. Wir müssen doch darüber sprechen, ohne zu entschuldigen, warum jeder dritte Deutsche eine rechtsextreme Partei wählt. Warum ist das so?
1: Und ich frage Sie.
0: Da ist, ja, die Antwort folgt. Es ist total banal. Man kann nicht eine Migrationspolitik spätestens seit 2015 machen, in dem die Grenzen nicht geschützt werden und wo viel zu viele Menschen ohne Not, die nicht in Not waren, reinkommen. Und dann in einem zweiten Schritt, dass immer noch viel zu viele Menschen in diesem Land Deutschland leben, die gar nicht hier sein dürften und in nicht wenigen Fällen dann eben auch eine Gefahr für ihre Mitmenschen darstellen. Man kann nicht eine Harakiri-Wirtschaftspolitik und Energiepolitik machen, wo ein Unternehmen nach dem anderen gerade Insolvenz anmeldet, weil die Energiepreise zu hoch sind. Ich unterhalte mich immer in Anführungsstrichen mit normalen Leuten, insbesondere hier in der Schweiz. Ob links, ob rechts, ob mittig, die lachen sich kaputt über unsere Politik, Wirtschaftspolitik. Man kann nicht so eine Energiepolitik betreiben und dann noch die Erwartung haben, dass wir Deutsche so erfolgreich und reich sind wie in den letzten Jahrzehnten. Geht nicht auf die Rechnung und sehen wir gerade.
1: Aber
0: auch
1: was bietet die AfD da an?
0: Und dann kommt
1: dagegen, was bietet sie dagegen an?
0: Ein ganz und gar nicht überzeugendes Angebot, dann kommen die Rattenfänger von rechts und von links und da machen gerade viel zu viele Deutsche ihr Kreuz und das ist treibt mich sehr um.
1: Also, wie ist Ihre Prognose für Deutschland? Das war ja schon ziemlich heftig, was Sie da präsentiert haben. Das geht den Bach runter.
0: Würde ich so nicht sagen. Also erstmal ist es, glaube ich, ich versuche immer klar und deutlich zu sein, aber möchte auch nie überziehen, möchte aber auch nicht zu lasch formulieren. Ich möchte schon auch ja diesem Phänomen gerecht werden als Journalist. Finde auch, das ist unsere Aufgabe. Ich glaube, dass wir gerade in einem Prozess sind, wo die großen demokratischen Parteien verstehen, dass es kein Selbstläufer ist, dass sie eben Volksparteien sind. Und damit meine ich die CDU, damit meine ich die SPD, aber auch die Grünen. Sie sehen, dass ihre Politik keine zufriedenstellenden Antworten mehr bietet für das Gros der Menschen. Wenn es anders wäre, würden die Leute nicht bei den Rechtsextremen und Linksextremen immer mehr ihr Kreuz machen bei den Wahlen. Und ich hoffe, dass jetzt das große Aufwachen kommt.
1: Sollte das jetzt kommen? Man hat ja die Erwartung, März kommt und dann ist ja die Scholz-Zeit vorbei und die Merkel-Zeit vorbei. Da kommt ein Manager, ein CEO, der klar denkt, der den Doppelwumms verspricht. Und was ist passiert?
0: Friedrich Merz, das Klassische in der Politik. Friedrich Merz ist eine tragische Figur. Er tritt an mit einem Programm, was sehr, sehr vernünftig ist. Dann, um als Bundeskanzler gewählt zu werden, ja, begibt er sich in eine Koalition mit der SPD, die in vielen Politikfeldern, Migration, Wirtschaftspolitik und so weiter, Erstmal das, konträre Positionen vertritt, und das schwächt die CDU auf der einen Seite, das schwächt die

0: SPD auf der anderen Seite und das stärkt ja die Extremen von links und rechts auf der anderen Seite. Wir müssen nur nach Dänemark schauen. Die Sozialdemokraten in Dänemark, die hatten fertig, die waren abgewählt. Warum wurden sie abgewählt? Aus genau denselben Gründen wie in Deutschland, weil die Leute gesehen haben, die SPD, die Sozialdemokraten haben keine überzeugenden Positionen mehr. Es gibt Clankriminalität, es gibt eine wirtschaftsfeindliche Politik, es wird nicht mehr Leistung belohnt und die Sozialdemokraten hatten fertig und die Rechtsextremen wurden gestärkt, waren bei über 20%. In dem Moment, wo die Sozialdemokraten in Dänemark erkannt haben, wir müssen nicht das Programm der Extremen kopieren, aber wir müssen die Sorgen, es ist so ein bisschen populistisch, aber stimmt, die Sorgen der Menschen ernst nehmen und zufriedenstellende Antworten darauf formulieren. Ab dem Moment hat es auch wieder geklappt.
1: Und sehen Sie, dass das in Deutschland passieren wird?
0: Mit den Wählern.
1: Relativ bald, weil die Zeit drängt.
0: Und in Dänemark gibt es jetzt, ein letzter Satz, eine sozialdemokratische Premierministerin und die Leute sind zufrieden, weil sie die Probleme des Landes ernst nimmt. Und das ist, glaube ich, die Blaupause in Deutschland. Die AfD und die Linke, die ist doch nur so stark, weil die demokratischen Parteien zu schwach sind. Und ich hoffe, dass es da jetzt wirklich ja einen Paradigmenwechseln geben wird. Sonst haben wir à la longue einen AfD-Bundeskanzler und das dann ist vorbei.
1: Oder eine Bundeskanzlerin, Alice Weidt, lebt wie Sie in der Schweiz. Kennen Sie sie?
0: Ich kenne sie nicht, nein.
1: Ja, nie getroffen. Aber wie ist das, Sie als Chef der jüdischen Allgemeinen in der Schweiz, Alice Weidl als Chefin, praktische Chefin der AfD in der Schweiz, wie
0: also
1: kann man das erklären?
0: Mein Kaffee trinke ich lieber mit anderen zum ersten Teil der Frage und baden gehen. Im Zürichsee gehe ich auch lieber mit anderen Leuten oder alleine. Nein, ich glaube, das spricht einfach für die Schweiz, wenn man medial sehr exponiert ist, ist das auch mal schön ein bisschen abschalten zu können. Und bei Alice Weidl ist es ja auch wie bei mir ein persönlicher Grund durch ihre Frau, warum sie immer wieder auch in der Schweiz ist. Das wird vorkommen.
1: Aber ihr Vergleich mit Dänemark, da hinkt natürlich. Eine rechte Partei in Dänemark ist was anderes als eine AfD in Deutschland.
0: Würde ich so nicht sagen.
1: Ja, mit der Vergangenheit von Deutschland, mit dem Programm der AfD, wenn ein Höcke sagt, Denkmal der Schande und eben diese ganze Erinnerungskultur muss zerstört werden, das ist doch ganz was anderes. Das kann man doch nicht vergleichen mit so einem kleinen Land wie Dänemark.
0: Das ist natürlich klar, aber es gibt ja auch rechtsextreme andere Themen in dem bei den Rechtsextremen in Dänemark und in Deutschland. Und da gibt es große Schnittmengen nach dem Motto, nur ein bisschen polemisch formuliert, Ausländer raus, Rückführung und dass auch ja deutsche Staatsbürger abgeschoben werden sollen mit einem bestimmten Migrationshintergrund. Ja, da gibt es bei allen Unterschieden große Gemeinsamkeiten in dem Programm. Das ist doch offensichtlich.
1: Aber nochmals die Frage, wie optimistisch oder pessimistisch sind Sie in Bezug auf die Entwicklung in Deutschland in den nächsten Jahren? Großes...
0: Ich stamme aus dem Volk der Propheten, aber ich bin kein Prophet.
1: Nein, das geht nicht um Prophet, um eine Einschätzung. Sie sind jetzt mehr oder weniger in der Schweiz. Würden Sie auch den anderen Juden in Deutschland empfehlen, rechtzeitig das Land zu verlassen, wenn die AfD da eventuell dann doch im Bundeskanzleramt auftritt?
0: Das muss jeder für sich beantworten. Ich kann nur sagen, dass ich einen sehr guten Überblick habe über die jüdische Gemeinschaft in Deutschland. Die ist sehr klein, zwischen Konstanz und Kiel, 100.000 Gemeindemitglieder. Und da kann ich nur sagen, dass das Gros der jüdischen Gemeinschaft in Deutschland sagt, wenn die AfD die Regierung bundesweit stellen sollte, dann sehen wir naturgemäß keine Zukunft in unserem eigenen Land mehr. Und das sollte jeden sehr, sehr nachdenklich stimmen. Und ich hoffe sehr, dass es anders kommen wird. Und wie gesagt, also Sie haben gefragt, wie sieht die Zukunft aus? Prognosen über die Zukunft sind immer sehr, sehr schwierig.
1: Aber man kann sich da vielleicht doch ein bisschen klarer ausdrücken. Michael Friedmann, am Anfang wurde erwähnt, hat bei den Bayreuth-Spielen, den Wagner-Festspielen eine große Rede gehalten. Sie haben ihn verglichen mit sich oder Sie werden verglichen mit ihm. Er scheint eher pessimistisch zu sein, was Deutschland betrifft, wenn er die heutigen Zustände in Deutschland beschreibt.
0: Ja, da hat er ja auch recht. Also er hat da, glaube ich, im Zusammenhang mit der AfD gesprochen. Das ist ja, wir müssen da gar nicht groß in die Zukunft schauen. Das ist ja jetzt schon ja höchst bedenklich. Wenn wir nach Sachsen-Anhalt schauen, da wird in ein paar Wochen gewählt. Da ist der AfD-Spitzenkandidat bei ungefähr 42% und er schickt sich an, den Ministerpräsident des Landes zu werden. Da müssen wir nicht in die Zukunft schauen. Da ist die Gegenwart schon ja, wirklich bedenklich genug. Ja, wir werden es sehen in 2-3 Wochen.
1: Soweit Philipp Engel, der Chefredakteur der Jüdischen Allgemeinen in Deutschland, lebt zum Teil in der Schweiz, zum Teil in Berlin, wie wir gehört haben. Danke vielmals für dieses interessante, zum Teil auch kontradiktorische Gespräch. Letzter Titel von Ihnen.
0: Zuschauer, don't leave me on my own.
1: Das ist der Doppelpunkt, sein erster Doppelpunkt heute in einer Woche, und zwar das mal dann mit einem Schweizer Politiker, mit dem Christoph Blocher, kurz vor der Neutralitätsinitiative. Am Mikrofon verabschiedet sich der Roger Schawinski.

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3: Guten Abend, ich bin der Jonathan Ernst. Maßnahmen gegen eine Strommangellage könnten die Stromverbraucher in den kommenden 20 Jahren rund 4 Milliarden Franken kosten. Das habe der Wirtschaftsdachverband Economy Suisse berechnet, berichtet die NZZ am Sonntag. Dennoch unterstütze der Verband die milliardenschweren Maßnahmen. Eine Strommangellage könnte noch deutlich höhere Schäden verursachen, heißt es von Economy Suisse. Die Schweiz habe den Ausbau der Stromproduktion im Winter versäumt. Beim Bundesamt für Zivilluftfahrt gehen deutlich mehr Beschwerden von Passagieren ein. Die Direktorin des Bundesamts, Francine Zimmermann, sagte im Interview mit dem Sonntagsblick, dass im gesamten letzten Jahr über 8.100 Anzeigen eingegangen wären. Nun seien es im ersten Halbjahr 26 bereits rund 5.600 gewesen. Zimmermann war zudem selbst betroffen. Ihr wurde in Wien das Boarding für einen Anschlussflug verweigert. Ihr Fall liegt nun bei der Schlichtungsstelle. Nach einem Bootsunglück in Simbabwe sind inzwischen 80 Tote geborgen worden. Laut der Polizei kenterte die überfüllte Fähre auf einem Stausee am Dienstagabend wegen einer hohen Welle. An Bord waren mindestens 119 Erwachsene und mehrere Kinder, obwohl das Boot nur für 90 Passagiere ausgelegt war. 77 Menschen konnten gerettet werden. Bei einem Waldbrand auf der griechischen Insel Salamis sind zwei Menschen ums Leben gekommen. Laut griechischen Medien war die Feuerwehr mit zahlreichen Einsatzkräften, Löschflugzeugen und Helikoptern vor Ort. Starke Winde erschwerten die Löscharbeiten. Wegen des Feuers mussten Anwohner mehrere Gebiete verlassen. Badegäste wurden teilweise mit privaten Booten in Sicherheit gebracht. Im Schweizer Cup gewinnt der FC Sio auswärts beim sechstklassigen Kerzers mit 6:1. Der FC St. Gallen gewinnt mit 3:0 gegen den FC Talwil aus der vierthöchsten Liga und der FC Luzern schlägt den viertklassigen FC Buchs mit 3:0. Lugano gewinnt beim sechstklassigen Vedeccio gleich mit 10:1 und der FC Thun schlägt den FC Saxonsport aus der sechsthöchsten Liga mit 6:0.
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3: Der Regen kommt. Heute bleibt es zwar vermutlich bei einzelnen Tropfen, je nach Ort. Morgen gibt es dann aber deutlich mehr Regen und auch immer wieder Gewitter. Aber auch die Sonne schaut immer mal wieder vor. Die Temperaturen gehen dann gerade bis auf 24 Grad morgen. Am wieder mehrheitlich trockenen Dienstag dann bis 26 Grad.
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3: Es staut noch auf der A1 Richtung Zürich zwischen der Verzweigung Lutherbach und Herkingen. Ihr müsst mit etwa 20 Minuten mehr auf mehreren Abschnitten rechnen. Ich wünsche eine gute Fahrt und einen schönen Abend.

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1: Willkommen zu einer Jukebox über Bon Jovi, eine amerikanische Rockband aus New Jersey. Die Band, die als Glam-Metal-Band begann, spielt seit den 90er Jahren vor allem Mainstream-Rock, so steht es auf Wikipedia. Also von Glam-Metal, Hard-Rock, Arena-Rock bis Pop-Rock ist alles zu lesen, aber das ist mir völlig egal. Die Band hat schlicht gute Musik gemacht und so mehr als 130 Millionen Alben verkauft.
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1: Ich weiss, über Bon Jovi könnte man einen ganzen Tag fühlen. Also angefangen mit dem Frontmann John Bon Jovi selber, über den Gitarrist Richie Sambora bis zum Keyboarder David Bryan, über die langen Welttourneen, Streitereien, Drogen, Soloprojekte bis zu den Wohltätigkeitsarbeiten. Aber die Zeit haben wir nicht. Darum der Fokus in der Stunde auf die grössten Hits von der Band mit der Geschichte erzählt von John Bon Jovi, einem Frontmann und Sänger. Chronologisch angefangen mit Runaway. Drauf auf dem Debütalbum mit dem Titel Bon Jovi aus dem Jahr 1984. Erschienen aber schon im 83 im Radio. Aufgenommen worden aber schon im 82. Geschichte dazu gerade im Anschluss hier in der Radio 1 Jukebox.

0: Way, ein Lied über eine junge Frau, die so wenig Aufmerksamkeit von den Eltern bekommt, dass sie von ihr wegläuft und dann auf der Straße lebt und alles macht, um zu überleben. Geschrieben und gesungen von John Bon Jovi, der sich von Menschen, die auf der Straße leben, inspirieren lassen hat. Die hat er jeweils gesehen, wenn er den Bus genommen hat von New Jersey nach Manhattan. Und das Lied hat er 1982 aufgenommen, zu einer Zeit, in der er noch gar keine Band hatte. Es hat ihm also professionelle Studiomusiker geholfen bei den Aufnahmen.
1: Runaway, I had an instinct, I felt good about it. I do remember doing it with the guys and being fortunate enough to assemble that crew. Guys that I knew that made records. That was the band, because I didn't have a band. In 1982, there was no way to pay them, and there wasn't enough places to play. So you played when you could with the guys that you could get. But then I had this opportunity over the weekend to make that song, but that one prevailed. You know, that there you go. I'd written the first of many hits.
0: So ist der erste von vielen Hits entstanden, sagt John Bon Jovi im Interview mit Apple Music.
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0: Bon Jovi, eine Band, wo der Sänger John Bon Jovi offiziell 1983 gegründet hat, mit dem Keyboarder und seinem Schulkollegen David Bryan, zusammen mit dem Richie Sambora an der Gitarre, Malik John Sutch am Bass und dem Tico Torres am Schlagzeug. Eine Band, die angefangen hat, wie jede Band, nämlich als Vorband. So sind es Warm-up gewesen, zum Beispiel von den Scorpions oder von Kiss, aber auch von ZZ Top. Und an diesen Auftritt mag sich der John Bon Jovi noch gut erinnern, 1983, wo sie zum ersten Mal im Madison Square Gardens New York gespielt haben.
1: There's so many I can remember. The first time we played the Garden, 1983, opening for ZZ Top before the first record came out. We're about to start the very first song. The crowd is being polite, then there's silence. Richie was meant to start the first song and his guitar was dead. Chance started to grow. ZZ Top. And the audience is starting to get restless and he's panic stricken. And I have to take off my guitar. I toss it to him. I go, it's all on you. Play the guitar. He plays mine, turns it up to 10. And we get through a 30-minute set in 17 minutes.
0: Das Publikum ist ruhig gewesen, hat gewartet. Und wo sie dann als Warm-up ihre erste Song wollten spielen, ist aus der Gitarre von Richie Sambora einfach kein Ton gekommen. Und so ist das Publikum langsam ungeduldig geworden, hat nach ZZ Top gerufen. Der John Bon Jovi hat dann Richie seine Gitarre gegeben und so haben sie dann ein 30-minütiges Set in 17 Minuten noch zu Ende spielen können.

0: Bad Name von Bon Jovi, die erste Single von ihrem dritten Studioalbum Slippery When Wet aus dem Jahr 1986. Bis heute das kommerziell erfolgreichste Album von der Band, allein 8 Wochen an der Spitze von den US-Charts, auch bei uns in der Schweiz an der Spitze von der Hitparade. Mit dieser Scheibe hat Bon Jovi den weltweiten Durchbruch geschafft. Darum hat das Slippery When Wet Album schlicht alles verändert, sagt der John Bon Jovi.
1: Ja, everything changed with our third album. Everybody involved in that album, and in every and any aspect of that album, everybody's lives changed. Whether it was the producer, the engineer, the band, you know, it was life changing.
0: 4 Singles hat man aus dem Album veröffentlicht. You Give Love a Bad Name, wo wir gerade gehört haben, im Juli rausgekommen, 86. Living on a Prayer im Oktober 1986. Wonder Dead or Alive im März 1987. Und Never Say Goodbye im Juni 1987. Alle Lieder geschrieben von John Bon Jovi und dem Richie Sambora, teils in Zusammenarbeit mit dem Songschreiber und Produzent Desmond Child. So ist zum Beispiel Living on a Prayer entstanden, ein Lied über ein fiktives Arbeiterbärli Tommy and Gina.
1: Some of them are an amalgam, you know, because in a situation where you collaborated on a song, Living on a Prayer would be a great example. Tommy and Gina were names that were fictionalized. But the three of us created that song out of nowhere on that day in the room, and each of us brought something unique. And somehow, you know, we picked those two names. I knew the couple I was referencing. I knew why I was thinking about that, you know, and my... I don't know, my great addition to the idea was, we need a story.
0: Der Tommy und Gina krampfen, um über die Runde zu kommen, das zu der Zeit von der Trickle-Down-Theorie vom damaligen US-Präsidenten Ronald Reagan. Das ist die Inspiration für das Lied, hat der John Bon Jovi mal gesagt im Interview. Trickle-Down auf Deutsch, nach oben rieselnd, tröpfelnd, eine Theorie, dass wenn es den Reichen gut geht, der Wohlstand auch bis zu der Unterschicht durchsickert.

Schweizer Rockband, die diese Stunde Thema ist in der Radio 1 Jukebox. Eine Band, die ja nicht nur über 130 Millionen Alben verkauft hat, sondern quasi auch die MTV Unplugged-Serie gegründet hat. 1989 nämlich hat Jon Bon Jovi zusammen mit dem Richie Sambora an den MTV Video Music Awards einen Auftritt gehabt. Die beiden haben dann nur mit der akustischen Gitarre zwei Hits gespielt und gesungen, nämlich «Living on the Prayer».

fest so durch die Decke, dass MTV daraus gerade eine neue Konzertreihe gestartet hat mit dem Namen MTV Unplugged. Eine akustische Konzertreihe, wo Künstler haben können beweisen, dass sie wirklich singen und spielen können. Das ganz ohne Hilfe von elektronischen Geräten. Also dann von Eric Clapton, der das gemacht hat, Nirvana, Rod Stewart bis George Michael und eben. Das Ganze entstand quasi durch den Auftritt von John Bon Jovi und Richie Sambora.

0: Once It's Dead or Alive von Bon Jovi, auch drauf auf ihrem Erfolgsalbum Slippery When Wet aus dem Jahr 1986. Und nach einer recht ausdehnten Welttournee ist dann 1988 schon das vierte Album erschienen, New Jersey. Ein Album, das einfach den Erfolg von Slippery hat sollen bestätigen oder hat sollen bestätigen. Und das haben sie dann auch geschafft mit 5 Top 10 Singles.
1: All I wanted to do was prove that we could do it again. Within a year, we wrote New Jersey and we're back on the road. And then that album yielded another 5 top 10 singles. And so we did prove it again, but we were burned out. We were dead men walking by the end of that tour.
0: Also wir wandeln die Tote nach dieser Tour, sagt der John Bon Jovi im Interview mit Apple Music. Und wenn man natürlich ständig auf Tour ist, dazu noch muss weitere Alben produzieren, dann führt das unweigerlich einmal zu Streit unter den Bandmitgliedern. Mehr dazu dann gerade im Anschluss. Zuerst jetzt zu der ersten Single vom Album New Jersey, nämlich Bad Medicine.
1: I can still picture it because on this album we were in Tico's garage, which is hysterical because we're still being a garage band in our 4th album. It is what it is. It's just it's a big old Bon Jovi chorus.
0: Bad Medicine ist in der Garage vom Schlagzeuger und Tico Torres entstanden mit einem typischen Bon Jovi Refrain. Das Lied soll ja schließlich auch live funktionieren.
1: What I believe that we thought was the way you would build a song like that live is you'd hold on a certain chord and then come back in. You certainly wouldn't think like that today when everybody's talking about a 3-minute edit for a song. All they want is the chorus and get it over with. But we were thinking about how are we going to play it live.

Bon Jovi und gehört haben wir Bad Medicine, die erste Single von ihrem vierten Studioalbum New Jersey. Und nach dieser Tour haben die Jungs aus New Jersey auch wirklich genug voneinander. Es hat Streit und Spannungen gegeben und darum hat die Band nach der New Jersey Tour eine unbefristete Auszeit genommen. Der John Bon Jovi hat dann mit seiner Schauspielkarriere angefangen, auch solo weiter erfolgreich Musik gemacht, zum Beispiel Blaze of Glory. Zum Western-Film Blaze of Glory, also Young Guns 2, wo man dann auch ganz kurz gesehen ist. Dann hat Richie Sambora sein bluesige Stranger in this Town rausgebracht.

0: wird Musik gross geschrieben.
1: Über Bon Jovi, der Band mit dem Frontmann-Sänger John Bon Jovi, ein Musiker, der immer wieder Kreativität gefunden hat, und zwar in dem Moment, wo er nichts zu tun hatte.
2: You have to have the confidence to shut off the faucet when you finish a project. And then you take your time and know that you have the confidence to do nothing. And that to me is a part of doing something. And then eventually you're going to stumble into a book, a movie, a record, an experience that's going to lead you to sit down and start thinking of words and a melody and picking up a guitar to find the chords.
1: Und der John Bon Jovi ist ja nicht nur ein Musiker, Frontmann, Schauspieler, sondern auch Wohltäter. Er schafft im Namen von vielen Organisationen und Einrichtungen.
2: I think what I love the most about volunteering is that I get the same kind of endorphin rush, and this is no exaggeration, as I do when I'm doing something musical. I've always known the thing that, you know, there's the haves and the have-nots, and that we're all blessed to be able to help instead of being the ones that are in need of help. But the feeling you get participating in the model in the case of the Soul Kitchen is like the highest high you could ask for.
1: So der John Bon Jovi, der mit seinen Jungs 1992 wieder zusammengekommen ist für das Album Keep the Faith. Das mit ein bisschen kürzeren Haaren, aber immer noch der gleich guten Musik.

Five von Bon Jovi, das Lied zum Album, das alle Gerüchte über eine Bandauflösung beendet hat. Sie sind wieder zusammengekommen und haben eine weitere erfolgreiche Scheibe präsentiert mit eben 5 Top 10 Singles. Vorbei gibt der Five bei uns in der Hitparade, wie Platz 3 am besten platziert war. Die nächste Single ist auf Platz 9 gekommen, nämlich die Ballade Bed of Roses.

0: Das ist die Radio 1 Jukebox über Bon Jovi mit Schwerpunkt auf Musik. Ich kann leider nicht ins Detail gehen über den Schauspieler John Bon Jovi oder über Drogenprobleme reden von Richie Sambora, zeitlich gesehen. Dafür aber eben über die Musik, und da gehen wir chronologisch vor, angefangen und mit Runaway. Muss man ja sagen, dass die Band in jedem Jahrzehnt abgeliefert hat. Weil in den Nullerjahren ist das Album Crush erschienen mit einem Hit, der vor allem bei uns in Europa eingeschlagen hat wie eine Bombe. It's My Life. Und mit dem Lied ist das Album Crush eins von der bestverkauften Albumjahr 2000 geworden. Song for the broken hearted.
1: It's a big deal. I mean, 20 years ago, it would have been a perfect time for the industry to say goodbye to a band. You know, at that time, you're 16 years into it, and they can say, you've had your time, God bless you, move on. When I said, like Frankie said, I did it my way, yes, it's about Frank Sinatra. Frank Sinatra having just passed, you know, New Jersey's most famous export. And I had just been making a lot of movies, and in that case, had come home from making U571 with Matthew McConaughey and Harvey Keitel, and came back to America. I came back and said, I'm going to make movies when I want, records when I feel like it. And I'm going to do it my way. It's my life. I'm making the decisions now. And I'm going to make them the way I want to make them.
0: Jahrtausendwende wäre der gute Zeitpunkt gewesen, um sich verabschieden, so der John Bon Jovi. Aber nein, ganz nach dem Frank Sinatra, der wohl berühmteste Persönlichkeit aus New Jersey, hat der John Bon Jovi selber wollen entscheiden, was er wenn macht. Egal, ob bei der Musik oder bei seinem Film. Darum ist ja auch über Textzeile My heart is like an open highway, like Frankie said, I did it my way.

0: «We'll be living on a prayer» wieder mit der Talkbox von Richie Sambora. Und das Gute an diesem Lied ist eben auch, dass sich jede und jeder mit der Botschaft vom Lied kann identifizieren.
1: The beautiful thing about it is when you write a song from such a pure place, my ego is taken out of it because everybody, anybody says, no, that's me. I'm taking control of my life. You know, it was like the second birth of the band.
0: Ich kann entscheiden, ich kontrolliere mein Leben. It's my life.

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1: Das war die Radio 1 Jukebox über die Rockband Bon Jovi. Ich danke fürs Zuhören. Ich wollte mich übrigens auch noch bei meinem sehr guten Freund namens Nico entschuldigen, dass ich nicht alle seine Favorites spielen konnte in dieser Stunde. Er ist ein grosser Bon Jovi-Kenner und hat mich auch mal schon eingeladen an ein Konzert, und zwar im 2011 im Golden Circle vom Letzigrundstadion. Vielen Dank. Für sein Studio war der Dani Wüthrich.
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1: Aufhören wir jetzt noch mit «This House is Not for Sale», das 14. Studioalbum aus dem Jahr 2016 mit der gleichnamigen Single. Wie bei «Keep the Faith» die Message, dass die Band immer noch da ist.
3: With «This House is Not for Sale», there was a cluster of people who may have said, oh, that's the end, you know, Richie's quit the band, he's walked out, they should hang it up. Well, that wouldn't be fair to Tico or to Dave or to me or to Hugh. Why? You know, it was a sin that the guy walked out on us, but why should I stop doing what I do? And so the house is represented in the song. It says this house, meaning the band. It will not be compromised and it will go on, still standing. And that statement record for us was a big deal. And it was a number one album, and you know, and we were very proud to go out and work that record.

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1: Guten Abend, ich bin der Jonathan Ernst. Beim Bundesamt für Zivilluftfahrt gehen deutlich mehr Beschwerden von Passagieren ein. Die Direktorin des Bundesamts, Francine Zimmermann, sagte im Interview mit dem Sonntagsblick, dass im gesamten letzten Jahr über 8.100 Anzeigen eingegangen wären. Nun seien es im ersten Halbjahr 26 bereits rund 5.600 gewesen. Zimmermann war zudem selbst betroffen. Ihr wurde in Wien das Boarding für einen Anschlussflug verweigert. Ihr Fall liegt nun bei der Schlichtungsstelle. Irans Armee setzt ein Kopfgeld für die Tötung oder Gefangennahme von US-Soldaten aus. Die Armee verspricht dafür eine Prämie von $30.000, heißt es in iranischen Medien. Finanziert werden soll die Aktion mit Unterstützung aus der Bevölkerung. Die Spannungen zwischen Iran und den USA bleiben vor allem rund um die Straße von Hormuz hoch. Bei einem Waldbrand auf der griechischen Insel Salamis sind zwei Menschen ums Leben gekommen. Laut griechischen Medien war die Feuerwehr mit zahlreichen Einsatzkräften, Löschflugzeugen und Helikoptern vor Ort. Starke Winde erschwerten die Löscharbeiten. Wegen des Feuers mussten Anwohner mehrere Gebiete verlassen. Badegäste wurden teilweise mit privaten Booten in Sicherheit gebracht. Nach einem Bootsunglück in Simbabwe sind inzwischen 80 Tote geborgen worden. Laut der Polizei kenterte die überfüllte Fähre auf einem Stausee am Dienstagabend wegen einer hohen Welle. An Bord waren mindestens 119 Erwachsene und mehrere Kinder, obwohl das Boot nur für 90 Passagiere ausgelegt war. 77 Menschen konnten gerettet werden. Im Schweizer Cup gewinnt der FC Sio auswärts beim sechstklassigen Kerzers mit 6:1. Der FC St. Gallen gewinnt mit 3:0 gegen den FC Talwil aus der vierthöchsten Liga und der FC Luzern schlägt den viertklassigen FC Buchs mit 3:0. Lugano gewinnt beim sechstklassigen Vedeccio gleich mit 10:1 und der FC Thun schlägt den FC Sachsen-Sport aus der sechsthöchsten Liga mit 6:0.
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1: Es bleibt wahrscheinlich bei einzelnen Tropfen heute oben, je nach Region, etwas mehr, etwas weniger. Morgen gibt es aber deutlich mehr Regen. Es sollte in der ganzen Schweiz nass werden und auch immer wieder gewittern. Aber auch die Sonne schaut ab und zu mal vor. Die Temperaturen die gehen morgen bis auf maximal 24 Grad. Am wieder mehrheitlich trockenen Dienstag dann bis 26 Grad.
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1: Es staut noch auf dem Zürcher Nordring Richtung St. Gallen zwischen dem Limmataler Kreuz und dem Gubristunnel. Braucht ihr noch etwa eine Viertelstunde länger, sonst müsst ihr nie mehr länger als 5 Minuten warten. Ich wünsche allen unterwegs eine gute und vor allem eine sichere Fahrt.
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1: Das ist der Doppelpunkt. Heute das Gespräch mit Esther Guyer, die profilierteste grüne Politikerin im Kanton Zürich seit über 30 Jahren. Mit ihr unterhalten sich im Verlauf dieser Stunde Roger Schawinski.

0: Esther Goyer ist bekannt für ihre Sprache, für ihre Sprüche, wird darum immer wieder zitiert, wenn man aus dem Kantonsrat irgendeinen guten Spruch braucht, seit vielen Jahren, seit 1988, stimmt das? Bist du Kantonsrätin?
1: 98.
0: Aha, okay, also, habe ich schon gedacht. Aber es ist immerhin noch lang. Also, seit 98 bist du Kantonsrätin, aber viel wichtiger eigentlich noch, wer bist du?
1: Ja, ich bin eben 69, ich bin geboren im Zürcher Oberland. Nach der Lehre, ich bin ja eine von den ganz wenigen, die eine Lehre gemacht hat im Kantonsrat, vor allem in unserem Spektrum natürlich, auf unserer Seite.
0: Wieso, sind alles noch studiert, oder?
1: Ja, praktisch schon. Ja, ja.
0: Fühlst du dich da ein bisschen als Aussenseiterin? In dem Fall, ja, mal. Wenn du das gerade am Anfang erwähnst.
1: Ja, also es fällt mir einfach auf, aber also wegen dem ist es jetzt nicht irgendwie, dass ich einen Komplex oder so etwas hätte, das ist es also nicht.
0: Aber warum hast denn du nicht studiert? Hast sich das nicht ergeben? Haben deine Eltern gefunden, das Mädchen geht jetzt also nicht studieren, macht eine Lehre?
1: Ich habe einen anderen Weg gewählt, das war einfach so gewesen. Ich habe selber gesucht und in der Zeit, wo ich auch einen Weg suchen, ist mein Vater gestorben, sehr früh, das hat sich geprägt. Da war ich 13 gewesen und dann hat es für mich gar nicht anders gegeben, als zu arbeiten und Familie unterstützen in dem
0: Eben,
1: Sinn.
0: Das ist schon eine gewisse Fügung. Mehr oder weniger den Weg vorgespuren gehabt.
1: Ja.
0: Also, aus was für einem Milieu kommst du?
1: Also, mein Vater ist Politiker gewesen, auch. Hat
0: Politiker?
1: Sich engagiert im Dorf, in Wiel. Ich komme von Zürich Oberland.
0: In Wiel? Das sind schon andere Politiker.
1: Ja. Und er war aber auch Schauspieler gewesen in den frühen Jahren. Und von dort her gibt es schon gewisse Prägungen. Und Politik hat mich schon immer interessiert. Also nicht zuletzt bei meinem Vater hat man Echo der Zeit gehört und so weiter. Und,
0: aber was war er für Beruf gewesen?
1: Er ist eben zuerst als Schauspieler unterwegs.
0: Wirklich als Schauspieler?
1: Profi-Schauspieler? Nein, weißt du, das war so ein bisschen so gewesen, wie die heutigen Schauspieler. Hast du Engagement, ist gut, hast du nicht. Und nachher ist die Familie gekommen, also zuerst mal ich und dann noch drei Geschwister, die, und dann hat er dann aufgehört und hat dann in der Firma Bührer geschafft, Bührertraktoren. Dort war er im Büro gewesen.
0: Und was hast du wollen werden? Was ist so der Berufswunsch?
1: Ja, mein Berufswunsch wäre schon eigentlich Journalistin gewesen. Ich kann also in diese Richtung wählen. Also in der Schule schon, also mit Mathe habe ich gar nichts anfangen. Das ist typisch Mädchen, denke ich heute.
0: Aber, immer noch?
1: Jetzt noch? Ja, jetzt kümmert es mich einfach nicht mehr.
0: Nein, ich meine, dass es heute noch so ist, dass Mädchen sich nicht für Mathe interessiert. Ist das?
1: Es dunkelt mich schon ein bisschen.
0: Das dunkelt mich jetzt ein bisschen überraschend.
1: Ja, ich glaube schon, dass es heute ein Unterschied ist, also dass sie auch Mathematik studieren und dort auch prägen können. Das hat ja ganz gute Mathematikerinnen und auch in der Wirtschaft Frauen, die in einer naturwissenschaftlichen Linie einschlagen. Gott sei Dank ist es so und hat sich das ein bisschen geändert. Aber in der Schule, das habe ich in meinen Tausenden von Schulbesuchen gegeben, die ich gemacht habe, im Zürichberg, hat man schon gesehen, dass man die Mädchen besonders muss motivieren für die Mathe.
0: Und das hast du gemacht. Aber gelernt hast du dann ganz etwas anderes?
1: Genau, dann habe ich geschaut, die dreijährige Lehre, das war das Optimale, was ich machen wollte, weil in der Apotheke, wie das abwechslungsreich ist und sehr, wie muss ich sagen, mit den Kunden, das hat mir gepasst. Eigentlich immer.
0: Du warst viele Jahre in der Klaus-Apotheke. Wenn das da war, hat man irgendwie das Gefühl gehabt, da ist ein bisschen Stimmung rum. Und mit deinem Lächeln, mit deiner Persönlichkeit hast du dort dann auch für Aufsehen gesorgt, oder?
1: Ja, also ich habe dort sehr gerne gearbeitet, mit guten Kolleginnen. Das war einfach ein schöner Tag, wenn ich, oder eins, zwei oder drei, es war immer ein bisschen unterschiedlich, wenn ich gearbeitet habe. Ich habe das gerne gemacht, habe die Arbeit gerne gemacht und natürlich Kunden. Es war wunderbar für mich.
0: Aber dort hast du aufgehört und die Politik hast du weitergemacht. Das ist ein bisschen seltsam, oder?
1: In der Apotheke, also ich habe lange weitergearbeitet. Ich habe bis zum Ende von meinem Berufsleben in der Apotheke
0: gearbeitet. Ja, aber jetzt bist du Politiker immer noch.
1: Ja.
0: Muss man vielleicht sagen, das hat sehr viele Leute in deiner Partei hat das aufgeregt. Man hat gesagt, gebrochenes Versprechen, selbstherrliche Sesselkleberin.
1: Genau.
0: Und bist immer noch dort und ich kann nicht aufhören und will jetzt einfach noch Kantonsratspräsidentin werden, wo du wirst in zwei Jahren. Ist das... Genugtuung, die du noch am Schluss bekommen willst?
1: Es war eine besondere Situation. Ich hatte wirklich vor, nach 2 Jahren aufzuhören und habe das auch gesagt. Das war vielleicht nicht so gescheit.
0: Aber hast du gelogen?
1: Dann ja, gelogen, wenn ich es ist einfach anders gekommen, wie manchmal in der Politik. Und jetzt, ich kann das schon sagen. Ich meine, wir haben grosse Siege eingefahren. Wir haben einen sehr grossen Wechsel in der Fraktion. Und dann... erstaunlicherweise, wir hatten eigentlich erst Anrecht wieder in 10 Jahren, haben wir dann das Präsidium bekommen. Und dann,
0: hast du gesagt, wenn schon, dann ich.
1: Ja, aber ich meine, ich muss ja auch noch vorgeschlagen werden von meinen Kolleginnen und Kollegen. Da hat es keinen Widerspruch gegeben. Nein, es hat die Kreisparteilampe gegeben, das war so gewesen, aber im Rest von der Partei nicht. Mhm. Und ich muss ehrlich sagen, mich hat es gefreut, ich mache es gerne und ich freue mich eigentlich, ich sitze jetzt auf dem Bock, es ist ganz eine andere Arbeit, aber ein bisschen finde ich, nach 30 Jahren, ich habe wirklich 30, ich 10 Jahre Parteipräsidentin in der Stadt Zürich gesehen, ich habe mich eingesetzt für diese Partei, finde ich
0: eigentlich alles
1: verdient.
0: Also, eine kleine Partei war es, jetzt ist eine grosse Partei. Hast du dir auch nie vorstellen können, oder?
1: Du, wir hatten immer Schwankungen, grosse, aber ich meine, wir haben uns das gewünscht. Wir haben ein Thema, das einfach aktuell ist, das man nicht kann ändern kann, das man muss wirklich Fürsche machen. Und wir haben uns das gewünscht und das ist so gekommen. Und jetzt müssen wir schauen, dass es bleibt.
0: Wieso bist du denn eigentlich zu den Grünen gegangen? Wo war übrigens dein Vater? Gewesen? In welcher Partei?
1: Er war bei der Freisinnigen.
0: Gut, im Zürcher Oberland war das schon fast links. Ja. Mal. Kann man vorstellen. Und wo du dann gut zu den Grünen gegangen bist, bist du ein bisschen von der Familientradition abgewiesen.
1: Ja, ich bin natürlich bei 10 Jahren in Genf gewesen, nach der Lehre. Und als ich zurückgekommen bin, in den 71er Jahren, dann 70er Jahren, ist da der Teufel abgegangen. Und da bin ich voll drin gewesen. Das kennen ja die in dem Alter alle. Sit-ins, Demos, Diskussionen, Frauenbefreiungsbewegung und so weiter. Ich bin schon immer politisch engagiert gewesen, aber nicht institutionell. Und als dann die Kinder gekommen sind, habe ich gemerkt, jetzt muss ich mich mal entscheiden. Und dann ist mir, also in andere Parteien als die Grünen, ist mir eigentlich gar nicht die Frage gekommen, weil mich das Thema interessiert hat. Und weil ich mir auch ausmalen konnte, das war ja wie ein bunter Haufen gewesen, von allen Seiten, oder? Hat sich die Grüne Partei
0: ja,
1: zusammengesetzt.
0: Unter anderem von ganz
1: Linken. Ja.
0: Trotzkisten, oder? Ja. Ehemalige Trotzkisten. Wie bist du mit denen umgegangen?
1: Trotzkisten, Marxisten, alles mit denen. Also, ich weiß, mit denen umgegangen, das war einfach. Man musste lernen, kontern, Diskussionen, man musste viel lernen, viel lesen. Und als ich das Parteipräsidium hatte, straffe Sitzungsführung. Es ist manchmal wie früher sehr lang gegangen, aber es ist schon gegangen.
0: Du bist so ein bisschen die Chefin geworden von der Realos innerhalb der Grünen. Ist das so gewesen?
1: Wenn man sie so abteilen könnte, könnte man es sagen.
0: Ja. Also, bei mir ist Esther Guy, die hat eine ganz spannende Karriere gemacht, die noch ein bisschen Vertiefung verlangt. Machen wir zwischen deiner Musik, was ist der nächste Titel?
1: The Ghost of Freedom von der Marla Glynn.
0: Und warum?
1: Eine super Frau, eine spannende Musik, es gefällt mir einfach die Stimme.

0: Bei mir ist das der Gujere Powerfrau aus dem Zürcher Kantonsrat und zu mir hat es aber nicht mehr gelangt. Das ist eigentlich noch erstaunlich. Die meisten fangen ab im Kantonsrat, dann werden sie Nationalrätin und dann vielleicht noch Bundesrat. Und du bist immer im Kantonsrat geblieben, obwohl du eine Powerfrau bist.
1: Ja.
0: Warum?
1: So ist es.
0: Ja, warum denn?
1: Ja, also ich bin auch eine eigenständige Powerfrau, wenn du so willst. Ich bin nicht immer ganz einfach gewesen, kann man vielleicht sagen. Und habe nicht...
0: Du bist viel mehr auf den Füßen rumgetrampelt,
1: ja,
0: hast du selber gesagt.
1: Ja.
0: Darum hast du auch so ein schlechtes Resultat gemacht, wo du hast wollen, zweite Vizepräsidentin ja. werden. Schlechteste Resultat dort. Dort hast du die Quittung eigentlich bekommen.
1: Ja,
0: oder?
1: Ja, das ist nicht das erste Mal, dass ich das erlebe. Aber wegen dem heisst das für mich nicht, dass ich mich jetzt muss verstellen oder anders geben. Und ich bin zu den Grünen gegangen, weil ich wusste, da kann man eine gewisse eigene Position haben, ohne dass man gerade muss aus der Partei austreten. Und das habe ich auch immer gemacht. Aber was ich sicher nicht gemacht habe, ist im grünen Bereich, da stehe ich zu den Grünen.
0: Aber ganz hast du nicht Ambitionen gehabt, doch einmal nach Bern gehen? Da sind so Jungspunden gekommen, so ein Balthasar Glättli, ein Bastien Giraud, so junge Bürstli, und die sind jetzt die grosse Nummer in Bern und du bist immer noch im gleichen Kantonsrat.
1: Ja, das ist natürlich schon so. Also klar wollte ich auch nach Bern.
0: Ja,
1: und? Aber das war dann natürlich das, was ich zahlen musste. Da hat die Partei nicht wollen. Da bin ich einfach nicht auf die vorderen
0: Plätze. Hat sich so gefunden?
1: Ja, klar.
0: Was hast du dem vorgeworfen?
1: Ja, vor allem natürlich die Frauen sind nicht glücklich gewesen mit mir. Ich bin keine Vertreterin von der Frauenquote. Ich mag das nicht. Und, ja,
0: also du bist ein Opfer von der Frauen.
1: Ja, Opfer ist jetzt gerade so
0: ja,
1: hochgegriffen.
0: Also politisches Opfer. Dass wir dir nicht die Möglichkeit gegeben haben, die Frauen müssen doch Frauen stärken. Und die haben es zurückgebunden. Also, ausgerechnet du, oder eine Powerfrau, bist, wo doch eben kann auftreten, wo kann formulieren, wo für Aufsehen sorgt, das hätte ich auch in Bern gut an den Grünen.
1: Was würde ich jetzt auch sagen? Mhm. Aber die Partei war anderer Meinung. Und jetzt kann man sagen, ja, ausgerechnet Frauen haben dich zurückgebunden. Ich meine, Frauen haben Recht zu sagen, wenn mir etwas nicht passt.
0: Aber und was hat denn nicht passt? Ja, du hast ja mal gesagt, ich kann nicht die Klappe halten. Ist
1: ja.
0: es das? Dass man das Gefühl hat, die treten so ein bisschen männlich auf.
1: Also das müsstest du jetzt die anderen Frauen fragen. Ich habe nicht das Gefühl, ich trete männlich auf. Ich bin einfach, ich habe eine klare Sprache. Ich sage meine Meinung. Ich versuche so lange wie möglich auch meine Meinung durchzubringen.
0: Das heisst, du bist eigentlich nicht diplomatisch unterwegs und auf eine Art und Weise stossest du dann immer wieder eben die Leute ab von dir, oder?
1: Also ich habe immer noch ganz viele gute Freunde, aber so weit ist es also nicht. Ich könnte vielleicht diplomatischer sein, ich könnte vielleicht einmal sagen, ja gut, dann teile ich halt eure Meinung. Es war einfach so gewesen. Ich mag gar nicht mehr darüber nachdenken. Es ist im Moment, was mich hintergebunden haben auf der Liste, bin ich total verrückt gewesen. Es hat einen Trainer gegeben, dann irgendwann
0: ja,
1: später.
0: Ja, du hast Trainer?
1: Ja, sicher.
0: Öffentlich?
1: Nein, sicher nicht. Nein, öffentlich habe ich höchstens geflucht. Aber es war nicht etwas, das ich jetzt einfach gerade weggesteckt habe. Es hat ein bisschen gebraucht, aber ich habe noch das Beste daraus gemacht.
0: Ja gut, du bist ja dann Fraktionspräsidentin gewesen, 16 Jahre lang, von 2004 bis 2020. 16 Jahre lang. Und wie hat es geheißen? Im Stil einer Dompteurin?
1: Ich habe vielleicht nicht gerade so Kuschelmodus gehabt, im Sitzungen leiten. Ich habe meine Meinung gesagt, aber ich meine, ich konnte die Fraktionen auch zusammenheben. Also es ist auch es ist übertrieben, wenn man mir unterstellen wollte, dass ich die Leute nur geprügelt habe. Wir haben gute Diskussionen gehabt, sehr streng. Und von dort her haben wir gute Politik können machen. Wir haben einen grossen Wahlsieg davon getragen. Also ich habe jetzt nicht das Gefühl, ich hätte dieser Partei geschadet.
0: Gut, also, aber die starken Grünen aus Zürich, eben, sind Männer, nicht Frauen. Der Balthasar und Bastian, oder? Die sind die, die für Furore sorgen.
1: Ja, also es ist natürlich so, ich kenne die, alle die Leute schon, wo sie noch gar nicht daran gedacht haben.
0: In der kurzen Hose?
1: In der kurzen Hose zum Beispiel. Und die müssen auch gefördert werden. Und zum Beispiel das schreibe ich mir schon auf die Fahnen. Oder? Ich habe die immer unterstützt. Ich habe sie mit einer sanften Methode, sanfte Hammermethode kann man vielleicht sagen.
0: Sanfte Hammermethode? Das ist jetzt irgendwie, das kann man vielleicht in der...
1: Ja, aber
0: das kann man vielleicht in der Apotheke machen, wenn man etwas verstampfen will oder so.
1: Mörser habe ich nicht Mörser, gedacht. Genau. Aber ich habe es im richtigen Moment zu der richtigen Kandidatur gedrängt und das hat funktioniert. Schau, wo sie heute sind. Das ist Marione Schlatter, die letzte Superfrau. Die kommt noch ganz gross raus. Das kann ich
0: sicher?
1: Nicht. Ja, da bin ich sicher.
0: Hat sie das Potenzial? Sie ist ja dann noch in Ständeratswahlkampf gepusht worden, hat überhaupt keine Chance gehabt. Oder?
1: Ja, aber für uns war das gut gewesen. Mhm. Also, sie aber hat einen sehr guten Wahlkampf worden? Gemacht. Nein.
0: Nicht.
1: Jetzt ist sie Nationalrätin. Was willst du jetzt
0: von ihr? Ja, gut, das wäre sie einen Weg geworden, oder?
1: Ja, es ist jetzt. Es ist gut so. Und sie macht einen guten Job. Wir haben den Martin Neukomm, wir haben einen Regierungsrat.
0: Wie ist denn das? Von dem hat man nicht viel gehört. Das Einzige, was ich bis jetzt gehört habe, dass er da den Kantonsbaumeister rausgerührt hat. Aber viel anderes habe ich noch nicht gehört von ihm.
1: Aber dann musst du also schon wieder mal die Zeitung lesen.
0: Ich lese die Zeitung relativ öfters, würde ich sagen.
1: Nein, der Martin Neukomm ist sehr aktiv. Er hat alle wichtigen Gesetze, die wir in der kürzesten Zeit aufgeleistet haben, die wir jetzt diskutieren müssen. Das sind grosse Kisten, die wir jetzt machen.
0: Aber er hat offenbar keinen Einfluss im Regierungsrat. Weil du hast über den Regierungsrat gesagt, im Zusammenhang mit Covid, in eine solche Regierung kann man kein Vertrauen haben.
1: Ja, also ich meine, der Regierungsrat hat sich jetzt schon ein bisschen präsentiert als orientierungslos, hat es mir gedacht. Und also, es ist nicht gut, weil in einer Situation, wo man eigentlich muss Vertrauen herstellen in der Bevölkerung, hat der Regierungsrat irgendwie
0: orientierungslos. Was denn genau? Orientierungslos falsch gemacht?
1: Ja, also man hätte früher sollen entscheiden, man hat vieles verschlafen, man hat keine starke Linie bezüglich Masken tragen gehabt. Ich hatte die Masken schon angehabt, wo die noch nicht einmal davon geredet haben.
0: Ja gut, ich habe noch davon geredet, bei Talk Radio auch wochenlang darüber geredet. Und es ist natürlich gekommen, aber man hat zögert. Aber es war ja vor allem der Bundesrat, der dort nicht gehandelt hat.
1: Ja, aber der Bundesrat hat die Kompetenzen auch den Kantonen gegeben. Sie haben sie wollen und nachher haben sie sie nicht genommen. Und von dort her hätte der Regierungsrat auch heute noch, kann er viel autonom reagieren, aber dann müssen sie sich zuerst zusammenraufen.
0: Aber der Mario Fehr zum Beispiel hat am Flughafen sehr aktiv gehandelt, oder?
1: Super, habe ich auch gefunden, ja, genau.
0: Aber in anderen Fällen, was ist denn genau Kritik? Es hat ja einen Dissens gegeben zwischen der Corinne Mauch, SP, und Jacqueline Fehr, SP. In einer Art und Weise, wie man es noch nie erlebt hat. Auf welcher Seite bist du da?
1: Ja, von der Corinne Mauch. Also ich habe in dem Moment nicht geeignet gefunden, um zu sagen, wir müssen jetzt eigenständig reagieren, muss die Eigenverantwortung appellieren, ist einfach der falsche Moment. Weil die ganze Situation im Lockdown hat eigentlich eins gezeigt. Der Bundesrat hat die Führung übernommen, sie haben das sehr gut gemacht, muss ich wirklich sagen. Und dann in so einem Moment muss man sich einig sein. Und das hat die Regierung einen gewissen Moment verpasst. Ich hoffe, dass es jetzt besser
0: kommt. Aber jetzt sind wir ja ziemlich liberal unterwegs. Was ist deine Meinung? Müssen wir Clubs schliessen in Zürich, bevor jetzt sich die Zahlen hochgehen?
1: Nein, ich will Clubs nicht schliessen, auf keinen Fall. Ich habe noch nie über das geredet.
0: Aber ist es dann dort möglich, dass man wirklich die Massnahmen kann durchführen und auch kontrollieren und nachverfolgen?
1: Das ist ganz schwierig, aber ich meine, wir gehen jetzt auf den Winter zu.
0: Eben.
1: Die Jungen haben halt das Bedürfnis, in Clubs zu gehen. Das habe ich früher auch gehabt, heute nicht mehr natürlich. Die haben das Bedürfnis, miteinander etwas zu machen. Mir ist eigentlich lieber in einem kontrollierten Rahmen, wo man irgendwie muss durchbringen muss, dass man halt Achtung muss geben aufeinander. Weder, dass sie sich dann irgendwo im Underground treffen, oder? Wo sie wieder Clubs aufmachen, wo man gar nicht kennt, wo man nicht weiss. Und von dort her bin ich nicht dafür, dass man Clubs
0: tut. Gehst du jetzt in Restaurant, also rein, gehst du dort an den Tisch hin, wo Restaurants gut gefüllt sind?
1: Es kommt ein bisschen darauf an. Also wir haben schon auch wieder wenige Essen, wo man halt hingeht, aber man sitzt am Tisch und läuft mit Masken um. Das ist
0: klar. Aber am Tisch selber haben wir natürlich keine Maske. Ja. Du hast auch gesagt, du gehst nicht ins Ratshaus rein, bis es einen Impfstoff gibt. Also wie lange ist das denn? Was meinst du? Bis wann musst du warten?
1: Mittlerweile habe ich das Gefühl, wir gehen gar nie mehr ins Rathaus.
0: Was?
1: Ja, da muss ich weiss nicht, was muss man sich vorstellen? Wir sitzen Schultern an Schultern. Wir haben die Lüftung dort drin, es wird sowieso umgebaut, über kurz oder lang. Oder?
0: Aber
1: und dann müssten wir sowieso in ein Provisorium gehen, aber so können wir nicht mehr tagen miteinander. Man kann auch keinen Laptop auf den Tisch tun, es ist alles zu eng, alles zu klein. Wir sind 180 Leute, die dort Schulter an Schulter sitzen und dann ist das gefährlich.
0: Ist es nicht überhaupt eher 180 Leute in einem Kantonsrat von einem Kanton? Könnte man es nicht auch mit der Hälfte machen? Oder noch sicher. Besser?
1: Das könnte man sicher, aber in diese Nässe setze ich mich jetzt nicht auch noch.
0: Wieso?
1: Ja, das ist natürlich.
0: Was hast du denn jetzt noch recht zu verlieren? Ah nein, gut, dann könntest du über weniger regieren als Präsidentin.
1: Ah, stimmt, genau, ja, genau. Siehst du, dann würde ich die restlichen Stimmen auch noch verlieren.
0: Aber was meinst du mit den Veränderungen, die wir jetzt haben, im Hinblick auf den Impfstoff, wenn der kommt? Was schätzt du, wann kommt er? Das ist etwas, was niemand so genau weiss, aber was erwartest du?
1: Ja, schon noch ein Jahr anderthalb. Das musst du ja austesten.
0: Ein Jahr anderthalb?
1: Ja, ich habe schon das Gefühl.
0: Wow. Und hast du das Gefühl, die Bevölkerung wird dann das im grossen Stil akzeptieren und die Leute werden sich impfen lassen?
1: Nein.
0: Nicht?
1: Ja, im grossen Stil schon, aber alle nicht.
0: Alle nicht, ist klar. Alle nicht. Aber wenn 60-70% würden sich impfen lassen, wäre das schon ein Erfolg.
1: Das glaube ich. Ja.
0: Das glaubst du? Ja. Du wirst dich impfen lassen?
1: Ja, auf jeden Fall. Ich lasse mich eine Grippe impfen.
0: Ja, ja, machst du das. Und hat es auch genützt?
1: Ja, also ich habe es einmal vergessen und habe eine grosse Grippe gehabt. Und jetzt glaube ich
0: daran. Aber in der Apotheke bieten sie ja die Grippestoffe, aber jetzt im Moment haben sie offenbar wenig Impfstoffe, oder?
1: Nein, ich glaube, sie kommen jetzt genug über, habe ich gehört. Also, aber erst
0: in der Apotheke hat man es immer empfohlen, die Leute machen die Grippenimpfung.
1: Genau.
0: Und wie viel Prozent haben dann den Schutz gehabt, wie viel Prozent nicht? Wie stark hat das gewirkt?
1: Du, also die Zahlen kann ich nicht auswendig. Da müsste ich zuerst nachschauen. Ich habe einfach von mir das Gefühl gehabt, es nützt und bin froh gewesen.
0: Also, wir reden hier mit Esther Guyer, wo weiter will ihre Karriere mit einem grossen Finale beenden. Kantonsratspräsidentin. Sie wäre auch eine gute nationale Politikerin, wo, da kann man das sagen. Was ist der erste Musiktitel?
1: Das ist Philipp Pfannkuser, It's Over Now, Baby.

0: Bei mir ist Esther Guyer, grüne Kantonsrätin seit Ewigkeit und bald wird sie dort noch Präsidentin werden und kämpft jetzt für ein Fußballstadion in Zürich, obwohl die Grüne Partei dagegen ist. Esther.
1: Ja.
0: Eben.
1: Ja, Fußball ist die populärste Sportart. Die meisten Junge gehen shooten, haben Freude
0: daran. Ich bin auch dieser Meinung. Warum ist denn deine Partei so daneben?
1: Du, also, ich muss jetzt ehrlich sagen, ich habe mich mit dem gar nicht mehr auseinandergesetzt. Ich bin seit Ewigkeiten für das Stadion. Jetzt müssen wir halt nochmal abstimmen. Machen wir das?
0: Zum vierten Mal?
1: Ja, das
0: du. Und vor zwei Jahren bin ich da noch in diesem Komitee und habe mich eingesetzt. Habe das Gefühl gehabt, jetzt haben wir es dann. Und eigentlich alle Parteien haben gesagt, jawohl, das ist jetzt durch. Und auch die SP hat gesagt, wir halten sie uns zurück, auch Jacqueline Badran. Und jetzt sind sie wieder aus allen Löchern gekommen, wenn ich so sagen darf, und motzen und wollen sie jetzt nochmal verhindern.
1: Ja, du, also ich meine, die demokratische die Rechtslage ist so, dass man das Referendum kann ergreifen kann, das Recht ist da. Und sie haben es gemacht, jetzt müssen wir halt nochmal abstimmen. Jetzt hoffe ich einfach, dass das gut rauskommt für das Stadion.
0: Aber was spricht dafür oder was spricht denen noch dagegen? Also zum Beispiel, dass jetzt GC ein China-Club geworden ist, das schmeckt ihr nicht. Mir übrigens auch nicht.
1: Nein. Also das finde ich schon eher kurlig, aber ich meine, die müssen recht verzweifelt sein. Das sind natürlich die Auswüchse vom Profifußball, wo wahnsinnig viel Geld braucht heute und dann artet das so aus. Das ist, da bin ich überhaupt nicht dafür und nicht erfreut.
0: Hey, du bist gegen die Auswüchse im Profifußball, oder? Und jetzt sind wir als Stimmbürger aufgefordert, da zwar kein Geld zu geben, aber immer eine Bewilligung zu geben. Das steht ein bisschen quer in der Landschaft, dass gerade in dieser Zeit, kurz vor der Abstimmung, so eine, was soll ich sagen, eine Besitzübernahme gemacht worden ist mit einer Präsidentin, die man noch gar nie gesehen hat und nicht einmal weiss, ob es sie gibt. Oder? Das ist gerade beim Zürcher Nobelclub eigentlich fast unvorstellbar.
1: Ja, das habe ich schon auch gefunden. Das ist sicher nicht einfach. Und ich weiss gar nicht, was die mit dem Club jetzt vorhaben. Aber vielleicht könnte man sich ja wieder mal überlegen, ob man einen Zürcher Club
0: ja, will. Das ist sehr schwierig.
1: Das ist ja bei Misokei geht es auch.
0: Ja, aber gut, dort haben wir also. Gut, wir haben immerhin noch Kloten. Also, ja, faktisch stimmt. Haben wir zwei, oder?
1: Stimmt, ja.
0: Aber eben, das ist jetzt nicht gut gelaufen. Jetzt hat man noch neue Elemente in das Ganze hineingebracht, wegen Lärmvorschriften. Und da haben wir jetzt gerade diese Woche gehört, dass da ein grosses Bauvorhaben von der CS in der Braunau abgelehnt wurde wegen dem. Was sagst du da dazu? Kennst du da diese Materie ein bisschen im Detail?
1: Also im Detail kenne ich das nicht. Aber erstens mal, jetzt im Abstimmungskampf habe ich damit gerechnet, dass noch so etwas kommt. Irgendetwas haben, ich kenne die Szenen, die haben immer noch etwas im Ärmel. Und dann bringen sie es auch. Das andere ist, die Lärmfrage, die ist eine Riesenfrage in der Stadt. Das ist natürlich schon so. Also, von dort her. Aber man muss den Lärm an der Quelle dämmen. Sonst kannst du ja in der Stadt gar nicht mehr bauen. Wie das jetzt rauskommt, kann ich dir nicht
0: eben
1: sagen.
0: Eben, ist jetzt das einfach ein bisschen Pech für die, die das Stadion haben. Vor zwei Jahren hat man noch nicht von dem geredet.
1: Man kann es so sagen, aber man muss einfach die Architekten müssen andere Instrumentarien für den Zauber und müssen sich überlegen, wie kann man das tatsächlich machen. Also in einer Stadt musst du können verdichten. Das ist einfach so. Man könnte nicht Einfamilienhäuschen-Siedlungen auf dem Land bauen bis zum Abwinken.
0: Das sagst du und deine grüne Partei sagt das Gegenteil, oder?
1: Ja, also das Verdichtung sagt meine grüne Partei ja. Wir haben vielleicht den Unterschied, ob es gerade dort an diesem Platz passieren muss. Aber sie wollen natürlich gerne den Platz so behalten, wie er jetzt ist. Und das wird ja sowieso nicht der Fall sein.
0: Überhaupt nicht. Das sind irgendwelche Illusionen, die gewisse Leute haben, verträumte Utopien wollen dort ausleben. Aber natürlich ist das so wertvoll, das Gelände, dass dort sicher etwas gebaut wird. Entweder das Fußballstadion oder dann eine grosse Siedlung.
1: Dann wäre das Fußballstadion noch besser.
0: Wie siehst du die Chancen von dem Ganzen, jetzt von dieser Abstimmung?
1: Ja, ich bin eigentlich immer noch optimistisch.
0: Mhm. Aber die Grünen waren ja schon verantwortlich, dass der EWR runtergefallen ist. Mal, magst du dich erinnern, wo sich verbündet hat mit dem Christoph Blocher und jetzt noch mit den Stadiongegnern. Jetzt sind eine grosse Partei, haben noch mehr Gewicht. Also ich könnte noch mehr Vernichtungspotenzial haben als damals.
1: Ich finde jetzt den Vergleich gerade ein bisschen sehr gewagt.
0: Ich weiss.
1: Von der Bedeutung her. Aber die Partei hat ihre Dynamik. Die haben das Recht dazu, Nein zu sagen und haben das gemacht. Und ich bin übrigens überhaupt nicht die einzige von den Grünen, die für das Stadion eintritt. Im Gegensatz zum EWR-Beitritt, wo die Grünen Partei eigentlich recht geeint war.
0: Du auch? Bist du auch
1: dagegen?
0: Und im Nachhinein hast du das Gefühl gehabt, hast du das gut gemacht?
1: Ja, ich habe mich über die hinterfragt, ist das richtig gewesen? Ich muss es ehrlich zugeben. Über die, weil ich bin heute also Verwächterin von der Bilateralen und ich will nicht ein Beitritt ist für mich, kommt für mich nicht in Frage, aber ich bin Verwächterin von der Bilateralen. Ich bin nicht sicher, ob es gut gewesen ist.
0: Also, jetzt haben wir eine Begrenzungsinitiative, die das korrigieren will, auf eine Art und Weise, was da in den letzten 2-3 Jahrzehnten passiert ist. Und viele sagen, aus ökologischen Gründen, und die Grünen stehen ja für die Ökologie, wäre es sinnvoll, wenn wir Zuwanderung stärker würde begrenzen. Was sagst du da dazu?
1: Ja, also die Menschen leben ja. Also das kann man doch nicht einfach so diskutieren. Das machen wir übrigens auch nicht. Wir sind ganz klar gegen die Begrenzungsinitiativen. Und man kann doch nicht sagen, die Menschen sind da.
0: Nicht da, nein, sie sind dort.
1: Ja, sie sind da oder dort. Auch für die Umwelt ist es nicht von Bedeutung. Für die Umwelt müssen wir überall schauen, dass wir weniger Umweltverschmutzung machen, dass CO2 senken und alles. Das kann ich, den Katalog kennst du auch und deine Zuhörer wahrscheinlich auch. Aber was man wirklich nicht kann sagen ist, dass wir die jetzt nicht in der Schweiz haben dürfen, weil sonst die Umweltsdreckung wird. Die Menschen leben und man muss versuchen, mit ihnen zusammen etwas aufzubauen. Und das machen wir.
0: Also das Schreckensszenario hat ja ein Titel, nämlich die 10 Millionen Schweiz, wo aus heutiger Sicht kommen wird, 2030 oder 2040. Was fällt da den Grünen ein zu diesem Thema?
1: Ja, aber erst recht müssen wir gescheit handeln. Das heisst, erst recht, wir müssen verdichten gegen ihn. Wir müssen selbstverständlich die schonenden Ressourcen können einsetzen. Wir haben einen ganzen Katalog, wo wir vertreten, wo auch für 10 Millionen Schweiz muss möglich sein.
0: Aber eben ist das ein Schreckensszenario, 10 Millionen Schweiz. Ich meine, die Weltbevölkerung die steigt ja an. Es ist also nicht außergewöhnlich, dass mehr in der Schweiz leben. In Amerika sind, glaube ich, in den letzten 30 Jahren 100 Millionen Leute dazugekommen. Ohne dass man das Gefühl hat, das Land ist überfüllt. Es ist auch ein bisschen grösser als die Schweiz. Aber immerhin kann man sagen, an verschiedensten Orten, an den meisten Orten der Welt, steigt die Bevölkerung an. Und man hat Methoden gefunden, um das einigermaßen oder zum Teil sogar sehr gut umzusetzen.
1: Genau, und darum, also ich meine, ein Schreckensszenario ist es nicht, aber es wird ein Problem geben, wo man muss gescheit bewältigen muss.
0: Aber zum Beispiel der Verkehr. Der Verkehr, oder, wo man merkt, die Staustunden, die steigen laufend an. Fahrst du eigentlich Auto?
1: Ja, schon lange nicht mehr.
0: Schon lange nicht mehr?
1: Nein.
0: Nicht, aber Fleisch essen tust du noch?
1: Ab und an. Ich esse Fleisch. Nicht viel, aber ich esse.
0: Sogar der 40-Jahres-Feier von der Grünen im Kanton Zürich haben Fleisch serviert. Das war ein bisschen rückwärts gewandt, oder?
1: Es hat wie ich Fleischesser darunter. Und ich meine, du musst so Sachen können regulieren für dich selber. Das habe ich alles gemacht. Ich fahre ja jetzt eben zum Beispiel nicht mehr Auto.
0: Nicht mehr Auto.
1: Seit etwa 10 Jahren.
0: Aber was sagst du dazu, dass die Staustunden da hochgehen und sehr viele Leute sich dort nerven, massiv nerven und ein volkswirtschaftliches Vermögen wird dort verpufft in grosser Zahl. Und wenn man lang steht im Stau, dann ist doch das grässlich. Was ist da deine Antwort?
1: Umsteigen.
0: Umsteigen? Ja. Aber Bus und der Zeug sind auch überfüllt.
1: Wenn man umsteigt, nein, das ist, also Bus und Zeug sind nicht überfüllt.
0: Ah, zu gewissen Zeiten schon.
1: Zu gewissen Zeiten gibt es...
0: Wie fühlst du dich im Tram oder im Bus jetzt, wenn du mit deiner Maske kommst? Weil näher kommen die Leute an dich an.
1: Ja, es gibt schon ganz selten, dass ich in dieser Situation bin. Aber da ich nicht mehr muss arbeiten muss, schaue ich natürlich auch entsprechend, dass ich nicht in diese Situation komme.
0: Das heisst, deine Erfahrung ist nicht die meisten Leute haben.
1: Ja, also ich kenne sie, aber ich schaue, dass ich dem ausweichen kann. Ich gehe viel zu Fuß, aber wegen dem Stau. Ich meine, erstens einmal ist es wirklich so, ich höre es immer im Kantonsrat von den Leuten von Eglisau und von Martalen und von Bonstetten. Ja, ich meine, sie fahren in die Stadt mit dem Auto, sie sollen den Zug nehmen, dann müssen sie nicht im Stau stehen. Mhm. Erstens einmal. Das ist mal das Erste, was man machen kann.
0: Und
1: das andere
0: ist, Zug stehen.
1: Wir müssen schauen, Nein. Also, wenn du nicht am Morgen um 8 Uhr in der Stadt sein, wo man halt auch mindestens gescheit wäre, dass nicht alle zur genau gleichen Zeit
0: anfangen. Wann fängt der neue Kantonsrat an?
1: Viertel ab 8
0: Uhr. Also, ihr seid nicht gescheit.
1: Das stimmt, in dieser Beziehung sind wir es nicht.
0: Also, wir reden da mit der Esther Guja. Danke vielmals. Wir sind noch nicht ganz am Ende von dieser Sendung. Nein, wir haben noch ein paar Themen, die wir hier durchnehmen. Nächster Musiktitel.
1: Das ist auch eine starke Frau, Tracy Chapman, Talking About the Revolution.
0: Hast du immer ein bisschen von der Revolution geträumt?
1: Ja, träumt nicht. Also nicht. Ich bin froh, wenn es andere machen.
0: Aha, aber also willst nein, du, das glaubst ist du, Traum willst du auch den Kapitalismus überwinden wie
1: nein,
0: gar die SP?
1: Nein, gar nicht. Aber ich bin nicht in der SP.
0: Du bist nicht, aber nein. Von der Revolution träumen?
1: Nein, das ist früher hat man anders über das Thema diskutiert und hat auch schon viel in dieser Beziehung erlebt. Aber es ist einfach ein schöner Song.
0: Absolut, und ein super Sänger, Tracy Chapman.

0: Bei mir ist das der Guier, der von ihren Parteikolleginnen daran gehindert worden ist, auch nationale grosse Politikerin zu werden, immer noch im Kantonsrat ist. Nach 22 Jahren, dort verdient sie jetzt mit Spesen 39'000 Franken, haben das ziemlich massiv aufgetan, ist aber eigentlich noch bescheiden.
1: Also wegen dem Verdienst gehst du also nicht in den Kantonsrat. Das ist so. Wir haben es übrigens noch nicht. Es wird noch von einem Kantonsrat behindert, vor Gericht angefochten, wo er findet, es müsse so weitergehen wie bis jetzt. Nein, also reich wirst du nicht im Kantonsrat.
0: Genau, Nationalrat wäre natürlich einträglicher gewesen. Oder Nationalrätin, sorry, ich muss das jetzt korrekt sagen.
1: Ja. Das ist schon so, ja.
0: Aber es ist über 120'000 Franken gewesen.
1: Ich bin Milizpolitiker, ich habe immer geschafft nebenzu. Und das
0: gut, der, der am meisten über Leute redet, die weder in der Politik Geld verdienen, ist der Christoph Blocher. Jetzt will er seine Bundesratsrente von 2,7 Millionen 13 Jahre später zurück. Wie ist das bei dir angekommen?
1: Ja, also ich habe gefunden, schäm dich.
0: Ja. Und warum?
1: Man kann nicht sagen, man kann sich nicht brüsten damit, dass man das Geld nicht bezieht. Oder?
0: Jahrelang?
1: Und immer sagt, ja, nein, das mache ich nicht, ich bin der Grösste. Und dann kommt er und sagt, jetzt will ich es.
0: Und also. Jemand, der Milliardär ist, mehrfacher Milliardär übrigens, noch dazu in einer Zeit, wo viele Leute unten durchmühen und Einbußen haben, zum Beispiel ein Sohn von dir, der ist jetzt arbeitslos.
1: Ja, ganz
0: kannst
1: genau.
0: Kannst du vielleicht so erzählen?
1: Ja, Veranstaltungstechnik, da läuft einfach gar nichts mehr und dann ist man arbeitslos, Punkt, oder?
0: Und wie kommt der durch?
1: Mit dem muss man leben, ja, natürlich jetzt Arbeitslosigkeit auf dem Raff und schauen, dass man so durchkommt.
0: Geht es einigermaßen? Hilft es Mami?
1: Was? Mit Essen?
0: Genau, machst hier und da Wehen, oder?
1: Das kann er alles selber, das ist ein guter Koch.
0: Aha.
1: Nein, man ist da, man ist Familie, man ist da, das ist selbstverständlich.
0: Aber gibt es schon Leute, die auch psychologisch unter dem Klima, dieser Situation jetzt leiden? Hast du das auch so erfahren?
1: Ich habe es auch so erfahren und auf meinem Alter hat man auch gemerkt, wie die älteren Leute leiden darunter, dass man sie quasi schief anschaut, wenn sie sich bewegen. Und das ist, das habe ich nicht sehr gut gefunden. Aber, und andere, ja, es ist wenig los und sie treffen sich weniger. Von dort her, das kann ich verstehen. Ich habe jetzt Glück gehabt, ich habe jetzt nicht so besonders.
0: Genau, du bist ja eben auf dem Weg zur Königin von Zürich. Aber was meinst du, wie sich die Stimmung jetzt wird verändern im Herbst, wenn jetzt eine zweite Welle würde kommen, die viele Fachleute prognostizieren?
1: Ja, man muss mit allem rechnen, dass man halt wieder mehr Einschränkungen machen muss, dass man aufpassen aufeinander. Und ich habe natürlich auch das Gefühl, wir müssen schauen, dass die Spitäler aufgerüstet bleiben.
0: Oder? Aber die sind, oder?
1: Ja, die sind. Und von dort her, ich kann keine Prognose machen, ich wachse nicht und ich wollte nicht, aber vorsichtig müssen wir sein.
0: Wir diskutieren das natürlich weiter im Tagradio hier bei Radio 1, exklusiv immer am Donnerstag und am Freitag zwischen 10 und 12. Gehen wir noch erst die Abstimmungen durch, die wir noch nicht besprochen haben. Jagdgesetz, was ist da deine Meinung?
1: Ganz schwierig, wenn ich allein gehe wandern im Bündnerland oder irgendwo, wo ich weiss, es hat die Tiere, dann habe ich immer ein kleines mulmiges Gefühl.
0: Hast du das Gefühl, es könnte ein Bär kommen oder was? Oder mindestens ein Wolf?
1: Ich weiss nicht, was ich für eine eigene Vorstellung habe. Ja. Ist vielleicht nicht so realistisch, aber es ist eine schwierige Abstimmung und ich weiss noch nicht, wie ich dort wieder abstimme.
0: Flugzeug?
1: Ja, also Flüger ist klar. Ich bin prägt von der Bewegung Abschaffung von der Armee. Ich habe dort auch mitgemacht. Und dass man jetzt noch über so teure Flüge reden in dieser Zeit, das ist für mich unglaublich, unfassbar. Und wenn ich
0: aber
1: dann,
0: die Prognose deutet auf ein Jahr.
1: Ja, also wenn ich die Diskussionen höre, wie die geführt werden, dass wir für die Sicherheit das brauchen, wir haben ganz andere Probleme, die wir müssen lösen, oder?
0: Sicherheitsproblem, zum Beispiel
1: ja, Cybersicherheit. Ja, Cybersicherheit. Also ich meine, all die Fragen, die sind einfach offen. Und Flüger, das ist völlig daneben.
0: Gut, Vaterschaftsurlaub?
1: Ja, der zweiwöchige Vaterschaftsurlaub, den mag ich den Vätern gönnen.
0: Wow, das ist wie eine Drohung. Nein. Du, so, wieso magst du ihn nicht gönnen? Es ist ja für die Mutter eigentlich, nicht für den
1: Familie.
0: Vater.
1: Es ist ja für die Familie, das ist doch gut, das stimmt mir ja.
0: Das stimmt mir ja, das kommt durch, oder?
1: Ja, ja.
0: Genau, und bei dem Flugzeug bist du aber nicht so sicher?
1: Nein, da bin ich nicht sicher. Also die Begeisterung, die da ist, vielleicht braucht man psychologisch so eine seltsame Sicherheit. Ich finde es schade.
0: Seit 100 Jahren hat man Militärflugzeuge, hat man das Gefühl, man muss es nochmal 100 Jahre haben, obwohl es in der Zwischenzeit zum Beispiel eine Entwicklung und eine Erfindung gibt, die Drohne heisst, oder?
1: Ja, zum Beispiel.
0: Komme ich auch nicht so ganz durch. Nein. Also, los mal, herzlichen Dank, dass du gekommen bist. Wirklich eine Persönlichkeit aus Zürich, außergewöhnlich, wie du da alle Jahre durch gefochten hast, deine Position und der Höhepunkt kommt dann schon im Alter von 70, oder?
1: Ja, genau. Wahnsinn.
0: Hättest du auch
1: nicht noch viel vor.
0: Hast noch viel vor. Also, das ist Esther Goyer gewesen. Du hast noch einen Titel zu gut.
1: Ja, locker flockig. You Never Can Tell von der Emilio Harris für den Sonntagnachmittag.
0: Okay, das ist der Doppelpunkt. Sein nächster Doppelpunkt seit einer Woche. Am Mikrofon verabschiedet sich der Roger Schawinski.